0: Dann wechselnd bewölkt und später wiederholt Schauer und kurze Gewitter. Am Alpenrand länger anhaltender Regen, in Hochlagen teils Schnee. Höchstwerte zwischen 15 und 21 Grad.
1: Das waren die Nachrichten.

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1: Ich bin Thomas Brock. Das US-Militär hat nach eigenen Angaben mit Vergeltungsschlägen gegen den Iran begonnen. Diese seien auf Anweisung von US-Präsident Trump und als Reaktion auf den Abschuss eines US-Militärhubschraubers erfolgt, teilte das US-Regionalkommando CENTCOM mit. Nähere Angaben wurden nicht gemacht. Nach Berichten iranischer Medien wurden am Abend in der Hafenstadt Sirik am Golf von Oman Explosionen gemeldet, ohne dass diese eindeutig zugeordnet werden konnten. Beim 500 Milliarden Euro Sondervermögen für Investitionen in die Infrastruktur gibt es aus Expertensicht Handlungsbedarf. Ein Beirat für das Programm legte in Berlin seinen ersten Bericht vor. Finanzminister Klingbeil räumte ein, dass das Tempo bei den Investitionen noch höher werden müsse.
2: Immer wieder hört man, dass die hunderten Milliarden, die für die Infrastruktur bereitstehen, nur langsam abfließen. Auch der Beirat, der das 500-Milliarden-Programm begleitet, sieht da Luft nach oben. Finanzminister Klingbeil bat einerseits um Geduld. Das Programm laufe ja erst seit rund einem Jahr, sei aber für 12 Jahre ausgelegt. Höheres Tempo sei aber möglich und nötig, so Klingbeil. Helfen soll unter anderem auch ein Bonus- und Malus-System. Die Idee, wer Investitionen schneller umsetzt, könnte mehr Mittel bekommen, wer bummelt, weniger. Ronny Tochau, Nachrichtenredaktion.
1: Sophia und Noah sind weiter die beliebtesten Babynamen. Das hat die Gesellschaft für deutsche Sprache herausgefunden. Ein anderer Name dagegen ist erst im vergangenen Jahr weit nach oben geklettert in der Hitliste.
3: Theo macht einen richtigen Sprung nach vorn, aber auch Emil klettert im Ranking. Doch unterm Strich kleben auf den Kita-Garderoben bei uns wohl doch eher die bekannten Namen. Bei den Mädels sind das neben Sophia, Mia, Lina und Ella, bei den Jungs klar, Noah, aber auch Matteo und Leo ist im Kommen. Das hat aber wohl nichts mit dem aktuellen Papst zu tun. Kurze, prägnante Namen, sagen die Forscher. Die sind im Trend. Claudia Wächter, Nachrichtenredaktion.
1: Der Bundestag soll in diesem Jahr auf die regelmäßige Diätenerhöhung verzichten. Die Fraktionen von CDU, CSU und SPD haben nach Informationen der Deutschen Presseagentur beschlossen, noch in dieser Woche einen entsprechenden Gesetzentwurf einzubringen. Sie wollen damit in finanziell und wirtschaftlich schwierigen Zeiten ein Sparsignal an die Bevölkerung senden. Die Diätenerhöhung, die sich an der Lohnentwicklung orientiert, hätte in diesem Jahr fast 500 Euro ausgemacht.
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1: Zum Wetter, die aktuelle Vorhersage des Deutschen Wetterdienstes. Heute wechselnd bewölkt und am Nachmittag wiederholt Schauer und kurze Gewitter, am Alpenrand länger anhaltender Regen, in Hochlagen teils Schnee. Höchstwerte zwischen 15 und 21 Grad. Morgen am Donnerstag wenig Änderung, es bleibt wechselhaft mit Schauern und Gewittern, vor allem im Osten immer wieder nass. Die Temperaturen steigen nicht über 20 Grad.
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1: Ich bin Thomas Brockt. Die schwarz-rote Koalition startet in die entscheidende Reformphase. Bei einem Spitzentreffen im Kanzleramt loten Union und SPD heute zunächst mit Arbeitgebern und Gewerkschaften aus, ob man bei der Einschätzung des Reformbedarfs auf einen gemeinsamen Nenner kommt. Entscheidungen sollen nicht getroffen werden. Dazu ist für den 1. Juli eine Sitzung des Koalitionsausschusses geplant. Ziel ist es, ein großes Reformpaket zu schnüren, das die Bereiche Arbeitsmarkt, Rente, Einkommensteuer und Bürokratie Abbau umfasst. Nach dem Abschuss eines US-Militärhubschraubers haben die USA nach eigenen Angaben Vergeltungsschläge auf Ziele im Iran ausgeführt. Die Angriffe erfolgten auf Anordnung von Präsident Trump, erklärte das für den Nahen Osten zuständige Regionalkommando des US-Militärs.
2: Die USA sprechen von einer verhältnismäßigen Antwort auf ungerechtfertigte iranische Aggression. Die Angriffe werden als Selbstverteidigung beschrieben. Der Iran aber droht seinerseits mit Vergeltungsschlägen. Verlasst unsere Region, wenn ihr sicher sein wollt, erklärte der iranische Außenminister. Man lasse diese Bedrohung nicht unbeantwortet. Dies lässt eine erneute Eskalation des Krieges erwarten, auch wenn theoretisch eine Waffenruhe gilt und seit Wochen Verhandlungen geführt werden. Aus den USA, Tina Eck.
1: Um fast 500 Euro sollten sich ab Juli die Bezüge der Abgeordneten im Bundestag erhöhen. Nun steht fest, die Diätenerhöhung wird in diesem Jahr gestrichen. Die Fraktionen von Union und SPD haben nach dpa-Informationen beschlossen, noch in dieser Woche einen entsprechenden Gesetzentwurf im Bundestag einzubringen.
3: Die Politiker wollen damit ein Sparsignal an die Bevölkerung senden. Immerhin leben wir alle in schwierigen Zeiten. Auch die Grünen, die AfD und die Linke haben schon ihr Go gegeben. Damit ist das Abstimmungsergebnis im Bundestag also schon klar. Die Diäten orientieren sich normalerweise an der Lohnentwicklung und die war gut, aber gleichzeitig stehen aktuell viele Reformen an. Es sei ein Gebot der Glaubwürdigkeit und der Verantwortung, dass auch die Abgeordneten ihren Beitrag leisteten, hieß es. Ursula Winkler, Nachrichtenredaktion.
1: Die deutschen Fußballerinnen haben zum Abschluss der WM-Qualifikation einen Sieg gefeiert. Beim Gruppenletzten Slowenien gewann die DFB-Auswahl mit 2:0. Das WM-Ticket hatte das deutsche Team sich schon zuvor gesichert.
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1: Zum Wetter, die aktuelle Vorhersage des Deutschen Wetterdienstes. Heute wechselnd bewölkt und am Nachmittag wiederholt Schauer und kurze Gewitter, am Alpenrand länger anhaltender Regen, in Hochlagen teils Schnee. Höchstwerte zwischen 15 und 21 Grad. Morgen am Donnerstag wenig Änderung, es bleibt wechselhaft mit Schauern und Gewittern, vor allem im Osten immer wieder nass. Die Temperaturen steigen nicht über 20 Grad.
0: Das waren die Nachrichten.

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0: auf Ziele im Iran beendet. Das teilte das für den Nahen Osten zuständige Regionalkommando CENTCOM mit. Die Verteidigungsschläge gegen den Iran als Antwort auf den Abschuss eines US-Militärhubschraubers seien abgeschlossen, hieß es. Es seien iranische Luftabwehranlagen, Bodenkontrollstationen und Radaranlagen im Bereich der Straße von Hormuz bombardiert worden. US-Präsident Trump hatte den Iran für den Abschuss des Kampfhubschraubers verantwortlich gemacht und Vergeltung angekündigt. Selten stand eine Gesundheitsministerkonferenz von Bund und Ländern so unter Beschuss wie die heute in Hannover. Bundesweit protestieren Lobbygruppen und Gewerkschaften gegen die geplanten Sparmaßnahmen im Gesundheitssystem.
1: Arztpraxen, Krankenhäuser und die Pharmaindustrie, bei ihnen soll der Rotstift massiv angesetzt werden. Mehr als 16 Milliarden Euro sollen kommendes Jahr durch die Gesundheitsreform eingespart werden, damit rote Zahlen im Gesundheitssystem und höhere Beiträge für die Versicherten verhindert werden. Die Gewerkschaften warnen dagegen vor Krankenhausschließungen, wenn die Kliniken mit weniger Geld auskommen sollen, und der Verband der Hausärzte vor spürbaren Folgen für die Versorgung der Kranken. Thomas Thonfeld, Nachrichtenredaktion.
0: Nach einem Feuer in einem Umspannwerk in Reutlingen und einem daraus folgenden großflächigen Stromausfall hat sich der Verdacht auf Brandstiftung erhärtet. Davon gehe man inzwischen vor dem Hintergrund der bisherigen vorläufigen Ermittlungsergebnisse aus, teilten die Generalstaatsanwaltschaft Stuttgart und das Landeskriminalamt mit.
2: Die Ermittler gehen davon aus, dass ein oder mehrere Täter auf dem Gelände an mehreren Stellen Brände gelegt haben. Dabei soll Brandbeschleuniger verwendet worden sein. Wer hinter der Attacke stehen könnte, ist unklar. Ein Bekennerschreiben hat es nicht gegeben. Doch der Vorfall erinnert an zwei mutmaßlich von Linksextremisten begangene Brandanschläge auf die Stromversorgung in Berlin. Dirk Zeitler, Nachrichtenredaktion.
0: Die Spitzen der Regierungskoalition loten heute mit Arbeitgebern und Gewerkschaften aus, inwieweit es eine gemeinsame Sichtweise auf den Reformbedarf in Deutschland gibt. Dabei soll es zuallererst um den Arbeitsmarkt, aber auch um Sozialreformen, Steuern und Bürokratieabbau gehen. Entscheidungen sind nicht zu erwarten. Die sollen erst in einer Sitzung des Koalitionsausschusses fallen, die für den 1. Juli geplant ist.
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0: Zum Wetter, die aktuelle Vorhersage des Deutschen Wetterdienstes. Heute wechselnd bewölkt und am Nachmittag wiederholt Schauer und kurze Gewitter, am Alpenrand länger anhaltender Regen, in Hochlagen teils Schnee. Höchstwerte zwischen 15 und 21 Grad. Morgen am Donnerstag wenig Änderung, es bleibt wechselhaft mit Schauern und Gewittern, vor allem im Osten immer wieder nass. Die Temperaturen steigen nicht über 20 Grad.
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1: Ich bin Babette Büchner. In der Nacht haben sich die USA und der Iran erneut gegenseitig angegriffen. Auslöser war der Abschuss eines amerikanischen Kampfhubschraubers durch den Iran.
2: Die USA sprechen von einer verhältnismäßigen Antwort auf ungerechtfertigte iranische Aggression. Die Angriffe werden als Selbstverteidigung beschrieben. Der Iran aber droht seinerseits mit Vergeltungsschlägen. Verlasst unsere Region, wenn ihr sicher sein wollt, erklärte der iranische Außenminister. Man lasse diese Bedrohung nicht unbeantwortet. Dies lässt eine erneute Eskalation des Krieges erwarten, auch wenn theoretisch

0: Signal an die Bevölkerung senden. Immerhin leben wir alle in schwierigen Zeiten. Auch die Grünen, die AfD und die Linke haben schon ihr Go gegeben. Damit ist das Abstimmungsergebnis im Bundestag also schon klar. Die Diäten orientieren sich normalerweise an der Lohnentwicklung und die war gut, aber gleichzeitig stehen aktuell viele Reformen an. Es sei ein Gebot der Glaubwürdigkeit und der Verantwortung, dass auch die Abgeordneten ihren Beitrag leisteten, hieß es. Fällt die Erhöhung aus, bekommen sie weiter rund 11.800 Euro im Monat. Ursula Winkler, Nachrichtenredaktion.
1: Rund 15.000 Blutkonserven werden täglich in Deutschland benötigt, doch es gibt immer weniger Spender. Besonders die Generation der Babyboomer sei bislang sehr stark vertreten gewesen und viele hätten häufig gespendet, heißt es vom Deutschen Roten Kreuz. Es gebe weniger Junge, die nachkommen. Auch der Sommer stelle wegen der Urlaubszeit immer wieder eine Herausforderung dar.
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3: Heute Morgen starten wir einstellig in den neuen Tag hinein. Wir haben im Moment 9 Grad auf dem Thermometer in Möhlenwarf. Auch bei Ihnen in Wallinghausen und auch in Amdorf liegen wir bei 9 Grad. Dazu wechseln sich heute über den Tag Sonne und Wolken ab. Später kann es auch noch mal regnen oder auch mal kurze Gewitter geben. Bis 16 Grad sind dazu drin. Morgen geht es dann wechselhaft weiter. Zeitweise mit Regen, aber auch mal mit Sonnenschein zwischendurch. Und die höchste Temperatur liegt morgen dann bei 17 Grad.
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3: Moin Autofahrer, einen Blitzer haben wir auf unserer Liste und der ist in Emden aufgebaut an der Straße zwischen beiden Bleichen. Und sehen Sie auf Ihrem Weg noch mehr Blitzer oder vielleicht auch Verkehrsbehinderungen auf Ihrem Weg, sagen Sie eben Bescheid bitte. 04921 586 111, das ist die Radio Ostfriesland Hotline. 04921 586 111. Ich wünsche eine gute Fahrt.
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3: Und damit schippern wir in die Wochenmitte hinein, gleich mit Foreigner, Cold as Ice, davor noch mit Eric Clapton, Lay Down Sally und wir starten die Stunde mit Desiree und Live. Ich wünsche einen entspannten Mittwochmorgen. Moin mit Nanne.
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mit Foreigner und Cold as Ice geht's in den neuen Tag hinein. Ich wünsche einen wunderschönen guten Morgen. 13 Minuten nach 6 haben wir es. 6.13 Uhr. Jetzt haben wir heute schon Mittwoch. Die Wochenmitte haben wir schon erreicht. Und da starten wir auch heute wieder mit den schönsten Oldie-Hits zu mitsingen in den neuen Tag. Gleich gibt's ein tolles Duett zu hören von Elton John und Kiki D. Don't go breaking my heart. Und jetzt zum Wachwerden erstmal ein cooler Song von Alice Moyet. Hier ist Weak in the Presence of Beauty.

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John und Kiki D, Don't Go Breaking My Heart. Und damit ist es 6:09 geworden. 6:21 Uhr. Gleich um halb bringen wir Sie erst einmal auf den neuesten Stand mit den ersten Nachrichten aus der Region an diesem Mittwochmorgen. Von Vollrad vorher noch Musik von Exile, Kiss You All Over. Davor noch Eruption, One-Way-Ticket und davor jetzt auch Salt and Pepper.

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1: Hey, was bist du? 6:30 haben wir es. 6:30 Uhr.
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2: Mit Volrad Janssen, guten Morgen. Gegen Auto geprallt, Kind schwer verletzt. Ein 12-Jähriger ist bei einem Unfall im Norden schwer verletzt worden. Nach Angaben der Polizei fuhr der Junge mit seinem Fahrrad auf einem Parkplatz in der Sielstraße. Als eine Autofahrerin auf den Parkplatz fuhr, bremsten beide ab. Der 12-Jährige verlor jedoch die Kontrolle über sein Fahrrad, stürzte und prallte gegen das Auto. Er wurde schwer verletzt in ein Krankenhaus gebracht. Am Auto entstand Sachschaden. Weitere Meldungen aus Ostfriesland im Überblick. Vertrag für Wasserstoff aus Emden unterzeichnet. Der Energiedienstleister EWE liefert ab 2030 jährlich rund 10.000 Tonnen grünen Wasserstoff aus Emden an die Salzgitter AG. Einen entsprechenden Vertrag haben beide Unternehmen jetzt unterzeichnet. Möglich macht dies eine 320 Megawatt Erzeugungsanlage, die in Emden gerade gebaut wird. Mit dem grünen Wasserstoff will die Salzgitter AG die Stahlproduktion klimafreundlicher machen. Bürgerhaushalt startet. Im Landkreis Wittmund wird kommenden Montag wieder der Online-Kanal für den sogenannten Bürgerhaushalt freigeschaltet. Bis zum 17. Juli können Menschen aus dem Kreis Wittmund dann wieder Vorschläge für Projekte machen. Diese fließen dann in die Haushaltsberatungen für 2027 ein, so die Kreisverwaltung. Prominentestes Projekt aus einem Bürgerhaushalt ist der Anbau eines Behindertenaufzuges an das historische Wittmunder Kreishaus. 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
1: Wir gucken mal auf die aktuellen Temperaturen vor Ihrer Haustür und die sind heute Morgen noch recht frisch. In Raudermoor zum Beispiel liegen wir gerade mal bei 9 Grad, in Emden-Borsum haben wir 11 und in Norden 12 Grad. Dazu wechseln sich heute über den Tag Sonne und Wolken ab. Später kann es dann auch noch mal Regen oder kurze Gewitter geben, aber die Top-Temperatur, die steigt wieder weiter an. Bis 16 Grad sind heute drin. Morgen geht der Tag dann auch wechselhaft weiter, zeitweise mit Regen, aber auch mal mit Sonnenschein und die Top-Temperatur des Tages liegt dann bei 17 Grad.
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1: Moin Autofahrer, ein Blitzer steht in Emden an der Straße zwischen beiden Bleichen. Und sehen Sie auf Ihrer Strecke noch weitere Blitzgeräte oder vielleicht auch eine Verkehrsbehinderung heute Morgen? Sagen Sie eben Bescheid, wir geben das direkt weiter an alle anderen, die unterwegs sind. 04921 586 111, das ist die Radio Ostfriesland Hotline. Eben kurz anrufen und Bescheid sagen bitte. 04921 586 111. Ich wünsche eine gute Fahrt, kommen Sie gut rein in diesen Mittwoch. Jetzt mit Musik von den Four Tops. Hier ist Reach Out, I'll Be There. 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

0: die Luna mit Bonnie M. Hier ist Radio aus Riesland. Hey, was Besinnes. 6.41 Uhr haben wir es. 11 Minuten nach 6:30. Höchste Zeit für die Neuigkeiten aus Ostfrieslands Polizeidienststellen. Denn mit Radio aus Riesland starten Sie auch heute wieder gut informiert in den neuen Tag hinein.
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2: Emden. Die Polizei hat einen fahruntüchtigen Transporterfahrer aus dem Verkehr gezogen. Der 36-Jährige war im Wiekhoffweg kontrolliert worden. Dabei kam heraus, dass er erheblich unter dem Einfluss von Medikamenten stand. Eine Blutprobe wurde entnommen und ein Ermittlungsverfahren eingeleitet. Obganschott. Auf einem Parkplatz an der Hansastraße wurde der Tank eines Lastwagens aufgebrochen. Die Täter zapften rund 300 Liter Diesel im Wert von 500 Euro ab. Wer etwas beobachtet hat, wird gebeten, sich bei der Polizei zu melden. Esens. In der Norderstraße ist ein Autofahrer in eine Verkehrskontrolle geraten. Dabei kam heraus, dass der 25-Jährige keine Fahrerlaubnis hatte. Die Weiterfahrt wurde untersagt und ein Strafverfahren eingeleitet. Aurich. Vor einem Einkaufszentrum im Fischteichweg wurde ein E-Scooter gestohlen. Hinweise nimmt die Polizei entgegen.
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0: Kings und Sunny Afternoon. Hier ist Radio aus Friesland. Genau 10 Minuten vor 7 haben wir es jetzt, 6.50 Uhr. Zeit für den guten Gedanken zum Start in den Tag. An diesem frühen Mittwochmorgen.
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2: Ich bin Christine Seidemann aus Leer. Sind Sie ein mutiger Mensch? Von mir kann ich das nicht so ohne weiteres sagen. Es gibt Situationen, da überlege ich 100 Mal, ob ich weitermachen soll oder ob ich mir etwas Bestimmtes überhaupt zutraue. Da wünschte ich mir schon mehr Mut. Manchmal braucht es auch Mut, zu einer Meinung zu stehen, die von anderen nicht geteilt oder sogar bekämpft wird. Ich denke da an Mobbing in Schulen. Wie viel Mut braucht ein Schüler oder eine Schülerin, um da nicht mitzumachen und dazu noch das Verhalten zu kritisieren und das Opfer in Schutz zu nehmen? Manchmal fehlt der Mut für ein offenes Wort. Dabei könnte es vielleicht eine Situation klären. Aber wir sind nicht sicher, auf welche Reaktion es stößt. Ich bin ein großer Fan einer biblischen Geschichte, in der eine Frau sich von Jesus nicht abwimmeln lässt, als sie um ihre Hilfe für ihre kranke Tochter bittet. Trotz seiner anfänglichen Ablehnung beeindruckt sie ihn durch ihre Argumentation. Wie viel Mut gehört dazu, Jesus gegenüber hartnäckig zu sein, von dem sie sich alle Hilfe erwartet? Und Jesus hilft ihr. Mehr noch, er bewundert ihren Glauben. Das beeindruckt mich. Bis zum nächsten Mal.
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1: Hey, was ist das? 7 Uhr ist es.
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2: Ich bin Babit Büchner. In der Nacht haben sich die USA und der Iran erneut gegenseitig angegriffen. Das US-Militär sprach von Selbstverteidigung wegen des Abschusses eines amerikanischen Kampfhubschraubers. Irans Militär sprach dagegen von einem fadenscheinigen Vorwand. Inzwischen hat das US-Militär seine Angriffe beendet. Offiziell gilt im Irankrieg seit 2 Monaten eine Waffenruhe. Wird es ein Sommer der Reformen? Die Bundesregierung hat sich einiges vorgenommen. Zur Vorbereitung treffen sich die Spitzen der Regierungskoalition heute mit Vertretern der Gewerkschaften und Arbeitgeber.
3: Die Zeit drängt. Bis zur Sommerpause will die Bundesregierung liefern und ein Reformpaket schnüren. Stand jetzt ist eine Einigung aber noch meilenweit entfernt. Stichwort flexiblere Arbeitszeiten etwa. Unterschiedlicher Meinung sind Schwarz-Rot auch beim Thema Steuern. Die SPD will die Erbschaftssteuer reformieren, die Union lehnt das kategorisch ab. Die Bundesregierung hofft, dass Wirtschaftsverbände und Gewerkschaften heute Abend mit gemeinsamen Vorschlägen in die Reformdebatte einsteigen. Ausgang der Gespräche völlig offen. David Riemer, Nachrichtenredaktion. Selten

0: Weltnachrichtenredaktion.
1: Die ohnehin schon angespannte Atmosphäre in Großbritannien ist durch eine Bluttat weiter angeheizt worden. Nachdem ein Mann bei einem Messerangriff schwer verletzt worden war, kam es in der nordirischen Hauptstadt Belfast zu gewaltsamen Protesten. Mehrere Fahrzeuge wurden in Brand gesetzt. Der mutmaßliche Täter stammt aus dem Sudan. Mehrere hundert Menschen versammelten sich Berichten zufolge in der Stadt, um gegen Einwanderung zu demonstrieren.
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3: Der Start in diesem Mittwoch ist freundlich in Ostfriesland. Die Sonne scheint fast überall. Ein paar leichte Wolken sind unterwegs. Aber frische Temperaturen haben wir. In Timmel zum Beispiel gerade 9 Grad. In Mittlingmark liegen wir bei 10 und in Ostermarsch bei 12 Grad. Dazu wechseln sich Sonne und Wolken ab. Aber ich würde empfehlen, unbedingt auch die Regenjacke nochmal mitzunehmen. Denn es kann auch kurze Gewitter und Regenschauer geben heute im Laufe des Tages. Bis 16 Grad. Also den Regenschirm dann vielleicht auch mal eben mitnehmen, falls Sie dann heute nochmal rausbleiben müssen. Morgen wird es dann auch wieder wechselhaft. Zeitweise mit Regen, auch mal mit Sonnenschein. Und dazu wird es ein bisschen wärmer morgen mit Top-Temperaturen um 17 Grad.
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3: Moin Autofahrer, ein Blitzer steht in Emden an der Straße zwischen beiden Bleichen. Und sehen Sie auf Ihrem Weg noch weitere Blitzer oder vielleicht noch eine Verkehrsbehinderung, sagen Sie eben Bescheid. Klingeln Sie durch hier oben auf der Brücke unter der Radio Ostfriesland Hotline 04921 586 111. Wir sagen allen anderen sofort Bescheid. 04921 586 111. Kommen Sie gut an, ich wünsche eine gute Fahrt.
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3: Herrlich, die Sonne scheint, nutzen Sie dieses schöne Wetter heute Morgen nochmal aus. Vielleicht nochmal, um kurz rauszugehen und vielleicht noch einen kurzen Morgenspaziergang zu erledigen, bevor es dann gleich zur Arbeit geht. Ansonsten auch am Vormittag noch schön, wir haben es ja eben im Wetterbericht gehört, unbedingt nochmal ausnutzen, bevor dann im späteren Tagesverlauf der Regen zurückkommt. Jetzt starten wir erst aber ganz gemütlich in diesem Mittwoch mit Luisa Fernandez, Lay Love on You und vorher noch mit Musik aus dem Jahr 1986 und den Communards, Don't Leave Me This Way. Ich bin Captain Frieling, volle Kraft voraus.
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0: Lay Love on You mit Luisa Fernandez. 7:12 haben wir es, 7:12 Uhr. Hier ist Radio aus Friesland, Helvert Besönnis. Und auch heute Morgen tun wir wieder ein bisschen was für unsere schöne plattdeutsche Sprache. Ich hoffe, Sie haben ein Bild plattdeutsch Brot von Dauch. Vielleicht, ob der Wächter noch nicht arbeiten oder an Frühstückstaufel, wie Radio aus Friesland gibt, hat jeden Tag eine Wiederlektion für alle, die vielleicht an ein oder andere Wort noch fehlen, die auf dem mit plattdeutsch gern anfangen wollen. Und unsere nächste Lektion führt uns auf den Burenhof. Roten Sie mal Mui im Bemit.
1: 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Heute...
2: Wie verhalte ich mich im Kuhstall?
3: Von da auch, wo betrage ich mich in Kuhstall?
2: Dort im Stall stehen unsere 60 Kühe in Reih und Glied.
4: Und nu ob platt.
3: Dort im Stall staunt uns 60 Kühen ein an anne.
2: Die Kuh hier vorne ist trächtig, die dort hinten hat schon gekalbt.
4: Und nu ob platt.
3: Die Kuh hier vorn ist rachtig, die dort achtern ist all Melk worden.
2: Die Kuhfladen kommen nach dem Ausmisten auf den Misthaufen.
4: Und nu ob platt.
3: Die Kaufladen kommen laut Utmersen ob dem Messbild.
2: Beim Melken mit den Fingern sitze ich auf einem Melkschemel.
4: Und nu ob platt.
3: Biet Strippen und Strappen sitze ich ob dat Drehbein.
2: Die Kühe füttere ich gleich noch mit frischem Heu.
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Lighthouse Family begleitet uns auf dem Weg zur Arbeit heute Morgen. Lifted, 20 nach 7 haben wir es mittlerweile, 7.20 Uhr. Und da schauen wir mal eben schnell auf den Radio Ostfriesland Verkehrsservice, immer aktuell. Es gibt nämlich gleich zwei neue Blitzer im Berufsverkehr. Der erste ist in Oldersum aufgebaut, an der Deichlandstraße in einer 50er-Zone. Und Blitzer Nummer 2 steht am Ortseingang Ezel in Fahrtrichtung Horsten in einem 70er-Bereich. Und sehen Sie auf Ihrem Weg noch mehr Blitzer, sagen Sie eben Bescheid. Melden Sie Ihre Blitzer und Verkehrsbehinderungen an die Radio Ostfriesland Hotline 04921 586 111.

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1: Halb acht ist es jetzt, 7.30 Uhr.
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2: Mit Vollrad Janssen, guten Morgen. Gegen Auto geprallt, Kind schwer verletzt. Ein 12-Jähriger ist bei einem Unfall im Norden schwer verletzt worden. Nach Angaben der Polizei fuhr der Junge mit seinem Fahrrad auf einem Parkplatz in der Sielstraße. Als eine Autofahrerin auf den Parkplatz fuhr, bremsten beide ab. Der 12-Jährige verlor jedoch die Kontrolle über sein Fahrrad, stürzte und prallte gegen das Auto. Er wurde schwer verletzt in ein Krankenhaus gebracht. Am Auto entstand Sachschaden. Weitere Meldungen aus Ostfriesland im Überblick. Vertrag für Wasserstoff aus Emden unterzeichnet. Der Energiedienstleister EWE liefert ab 2030 jährlich rund 10.000 Tonnen grünen Wasserstoff aus Emden an die Salzgitter AG. Einen entsprechenden Vertrag haben beide Unternehmen jetzt unterzeichnet. Möglich macht dies eine 320 Megawatt Erzeugungsanlage, die in Emden gerade gebaut wird. Mit dem grünen Wasserstoff will die Salzgitter AG die Stahlproduktion klimafreundlicher machen. Bürgerhaushalt startet. Im Landkreis Wittmund wird kommenden Montag wieder der Online-Kanal für den sogenannten Bürgerhaushalt freigeschaltet. Bis zum 17. Juli können Menschen aus dem Kreis Wittmund dann wieder Vorschläge für Projekte machen. Diese fließen dann in die Haushaltsberatungen für 2027 ein, so die Kreisverwaltung. Prominentestes Projekt aus einem Bürgerhaushalt ist der Anbau eines Behindertenaufzuges an das historische Wittmunder Kreishaus. 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
1: Ich habe gerade mal eben das Radio Ostfriesland Studiofenster aufgemacht hier in Emden und ich sehe hier kaum eine Wolke. Richtig schön sieht es hier gerade aus. Die Sonne scheint, aber das bleibt nicht den ganzen Tag so, denn es ist dann auch wieder wechselhaft. Im Laufe des Tages können auch wieder dichte Wolken aufziehen, die auch mal Regen oder auch kurze Gewitter bringen können. Und das alles bei Top-Temperaturen um 16 Grad. Aber diese schöne Phase nutzen wir da doch unbedingt nochmal aus. 11 Grad haben wir dazu gerade in Backemoor, 13 haben wir in Hagermarsch und 13 auch in Marienhafen. Für morgen gibt es dann auch einen wechselhaften Tag. Zeitweise wieder mit Regen, aber auch mal mit Sonne. Und die Top-Temperatur liegt morgen bei 17 Grad.
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1: Moin Autofahrer, ein Blitzer steht am Ortseingang Ezel in Fahrtrichtung Horsten in einer 70er-Zone. Ein weiterer steht in Emden an der Straße zwischen beiden Leichen und auch in Oldersum an der Deichlandstraße steht ein Blitzer. Und sehen Sie auf Ihrer Strecke noch mehr Blitzer oder vielleicht auch eine Verkehrsbehinderung, sagen Sie eben Bescheid. Klingeln Sie durch, rufen Sie mich an 04921 586 111. Das ist die Radio Ostfriesland Hotline 04921 586 111. Ich wünsche eine gute Fahrt, kommen Sie gut an. 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

0: 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Hier ist Radio Ostfriesland, 20 Minuten vor 8 haben wir es 47. Wir haben den 10. Juni 2026. Wir stehen einen Tag vor der Eröffnung der Fußball-Weltmeisterschaft in Kanada, Mexiko und den USA. Vielleicht sind Sie auch schon in WM-Stimmung. Bisher hat es bei mir noch ein bisschen gedauert, aber jetzt, wo wir dem Turnier näher kommen, da steigt so langsam die Vorfreude. Bis Mitte Juli heißt es dann wieder vor dem Fernseher oder vor der Videowand mitfiebern und unserer Nationalmannschaft die Daumen drücken. Aber offenbar sind nicht alle Fans während der Übertragung auf das Spiel konzentriert. Eine neue Umfrage hat jetzt ergeben, dass die meisten bei der Übertragung von Fußballspielen nebenbei noch mit dem Handy beschäftigt sind. Nur knapp jeder Vierte gab an, während der Fernsehübertragung nebenbei nichts zu machen und sich auf das Spiel zu konzentrieren. Ursula Winkler hat sich die Ergebnisse für uns mal angeguckt. Ursula, was machen die Menschen denn dann am Handy, wenn Fußball läuft?
1: Vielleicht kommentieren einige das Spiel in der Freundesgruppe oder besprechen sonst was. Fast die Hälfte der Befragten chattet nebenher. Viele lenken sich auch ab. Gut, jeder Dritte ist auf Social Media, etwa jeder Vierte telefoniert, jeder Fünfte surft im Netz und jeder Sechste ist beim Online-Shoppen. Die Forscher sagen, Fußball sei einer der stärksten Treiber für mobile Datennutzung. Wenn Fußballspiele starten, steige der Datenverkehr. Nicht nur, weil viele das Spiel streamen, sondern auch wegen der nebenbei daddelnden Fußballfans.
0: Ah ja, und ich muss ja sagen, erwischt. Ich gehöre auch zu denjenigen, die die Fußballübertragung nicht ganz genau und konzentriert verfolgen. Ich hole da auch schon hin und wieder mal das Handy raus, um zu gucken, ob es da vielleicht eine neue Message gibt. Also da bin ich dann offensichtlich nicht alleine. Ich wünsche Ihnen auf jeden Fall ein tolles WM-Turnier und dann hoffen wir und drücken die Daumen, dass die deutsche Mannschaft weit kommt in diesem Jahr.

Musik von der Gruppe Change bei Radio Ostfriesland. The Lover's Holiday. 10 vor 8 haben wir es damit, 7.50 Uhr. 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Und vielleicht gehören Sie ja auch zu denjenigen, die sich in irgendeiner Form in einem Verein engagieren. Vereine sind ja in Ostfriesland das Herzstück in vielen Städten und Gemeinden bei uns in der Region. Ob nun Sportverein, Kulturverein oder soziale Initiative, ohne ehrenamtliches Engagement würde vieles nicht funktionieren. Aber viele Vereine stehen auch vor einer großen Herausforderung, nämlich Nachwuchs für Vorstandsarbeit und verantwortungsvolle Aufgaben zu finden. Genau darum geht es jetzt bei einem Vernetzungstreffen in Emden. Unter dem Titel Alte Hasen und frischer Wind im Verein, wie geht's, sind Vorstände, Engagierte und Interessierte eingeladen, gemeinsam über die Zukunft des Ehrenamtes zu sprechen. Dabei geht es unter anderem um die Frage, wie junge Menschen für Vereinsarbeit begeistert werden können, welche Erwartungen sie an ein Ehrenamt haben und wie Erfahrungen und neue Ideen erfolgreich zusammengebracht werden können. Neben fachlichen Impulsen gibt es auch Gelegenheit zur Vernetzung, denn eins ist klar, Vereine leben von Menschen, die mit anpacken, und damit das auch in Zukunft so bleibt, braucht es den Dialog zwischen den Generationen. Wer teilnehmen möchte, sollte sich vorher bei der Freiwilligenagentur in Emden kurz anmelden. Die Anmeldung ist noch bis kommenden Montag möglich und das Vernetzungstreffen findet dann am Mittwoch in der nächsten Woche im Kulturbunker in Emden statt. Los geht's dann am Mittwochnachmittag um 17 Uhr.

0: All This Time mit Sting bei Radio Ostfriesland. Und damit wird es jetzt 8 Uhr.
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2: Ich bin Babette Büchner. Die Verhandlungen laufen und es gibt eine Waffenruhe. Trotzdem haben sich die USA und der Iran wieder gegenseitig angegriffen. Als Reaktion auf den Abschuss eines US-Militärhubschraubers bombardierte das US-Militär iranische Luftabwehranlagen, Bodenkontrollstationen und Radaranlagen. Teheran griff daraufhin laut iranischen Medien US-Stützpunkte in der Golfregion und in Jordanien an. Inzwischen hat das US-Militär seine Angriffe wieder beendet. Wird es ein Sommer der Reformen? Die Bundesregierung hat sich einiges vorgenommen. Zur Vorbereitung treffen sich die Spitzen der Regierungskoalition heute mit Vertretern der Gewerkschaften und Arbeitgeber.
3: Bis zur Sommerpause will die Bundesregierung liefern und ein Reformpaket schnüren. Stand jetzt ist eine Einigung aber noch meilenweit entfernt. Stichwort flexiblere Arbeitszeiten etwa. Unterschiedlicher Meinung sind Schwarz-Rot auch beim Thema Steuern. Die SPD will die Erbschaftssteuer reformieren, die Union lehnt das kategorisch ab. Die Bundesregierung hofft, dass Wirtschaftsverbände und Gewerkschaften heute Abend mit gemeinsamen Vorschlägen in die Reformdebatte einsteigen. Ausgang der Gespräche völlig offen. David Riemer, Nachrichtenredaktion.
2: In Deutschland könnte es Engpässe bei Blutkonserven geben, weil der Kreis der Blutspender schrumpft. Es gäbe immer mehr ältere Spender und weniger junge, die nachkommen, heißt es vom Deutschen Roten Kreuz.
4: In der Generation der Babyboomer ist der Anteil der Menschen, die regelmäßig Blut spenden, besonders groß. Wegen individueller Vorerkrankungen scheiden viele Ältere aber aus dem Pool aus und Jüngere halten sich eher zurück. Deshalb wird der Kreis der Spender kleiner. Ein Problem vor allem bei saisonbedingten Engpässen. Im Sommer in der Urlaubszeit wird weniger Blut gespendet als sonst, ähnlich wie in der Grippesaison im Winter. Das DRK ruft deshalb dazu auf, zur Blutspende zu gehen. Auch Menschen in den 30ern und 40ern könnten noch damit anfangen, heißt es. Katrin Müller, Nachrichtenredaktion.
2: Kinder müssen morgen in Mexiko-Stadt nicht zur Schule. Auch an den Unis fällt der Unterricht aus. Die Regierung will bei der Eröffnung der Fußball-WM ein Verkehrschaos verhindern. Bundesbedienstete sollen deshalb ebenfalls nach Möglichkeit

0: von Ezel. Fahrt Richtung Horsten in einer 70er-Zone. Und Blitzer Nummer 3 steht in Emden an der Straße zwischen beiden Bleichen. Sehen Sie auf Ihrer Strecke weitere Blitzer oder Verkehrsbehinderungen? Sagen Sie eben Bescheid bitte. 04921 586 111. Das ist die Radio Ostfriesland Hotline. Ich wünsche eine gute Fahrt.
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0: Und damit schippern wir in die nächste Stunde hinein. Ich wünsche Ihnen einen ganz entspannten Arbeitstag, falls Sie jetzt gerade erst an Ihrem Arbeitsplatz angekommen sind. Lassen Sie sich nicht stressen. Erst ein Mohlen, Tass Tee auf den Mohlen, Kopf für Don Gaidatnu mit Musik von der Silver Conventions und von Starship in die nächste Stirn drin. Ich bin Captain Frieding. Moin, Minanne.
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Silver Convention ist das bei Radio aus Friesland. Get up and boogie. Und wir tauchen gleich wieder ein in ein Stück ostfriesische Heimatkunde. Die nächsten Flurnamen warten auf uns. Das sind immer mal wieder Ländereien, Bauwerke oder auch Landschaften, die wir beleuchten, die eine lange Geschichte haben. Und gleich gucken wir auf ein Stück Geschichte von Ostdeel. Vorher noch Musik von Billy Swan. Den haben wir mit I Can Help. Davor noch Rocky Sharp and the Replace. Ram-a-lam-a-ding-dong. Und das hier ist Edwin Collins. Vorher noch und A Girl Like You bei Radio aus Friesland.

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2: Heute Voltland.
3: Voltland ist ein Flurname in Ostheel, der verschiedene Ländereien im Bereich des Ostheeler Neulandes beidseitig vom Woldeweg bezeichnet. Volt ist ein mooriges Niederungsgebiet, das als Weideland oder zur Heugewinnung genutzt wird. Das Ostheeler Voltland wurde 1558 unter Gräfin Anna Zirxena mit Hilfe der ansässigen Bauern zur Leibucht hin eingedeicht. Die Zirxenas betrachteten sich seinerzeit als Eigentümer der Volden, während die Bauern aufgrund von Erbpachtverträgen ein Nutzungsrecht insbesondere für Pferdeweiden hatten. 1562 beklagten die Ostheeler Bauern sich bei Gräfin Anna, dass de Wolde ohne ihr Wissen anderweitig verpachtet worden sei.
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2: Halb neun haben wir es jetzt. 8.30 Uhr.
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3: Mit Volrad Janssen, guten Morgen. Gegen Auto geprallt, Kind schwer verletzt. Ein 12-Jähriger ist bei einem Unfall im Norden schwer verletzt worden. Nach Angaben der Polizei fuhr der Junge mit seinem Fahrrad auf einem Parkplatz in der Sielstraße. Als eine Autofahrerin auf den Parkplatz fuhr, bremsten beide ab. Der 12-Jährige verlor jedoch die Kontrolle über sein Fahrrad, stürzte und prallte gegen das Auto. Er wurde schwer verletzt in ein Krankenhaus gebracht. Am Auto entstand Sachschaden. Weitere Meldungen aus Ostfriesland im Überblick. Vertrag für Wasserstoff aus Emden unterzeichnet. Der Energiedienstleister EWE liefert ab 2030 jährlich rund 10.000 Tonnen grünen Wasserstoff aus Emden an die Salzgitter AG. Einen entsprechenden Vertrag haben beide Unternehmen jetzt unterzeichnet. Möglich macht dies eine 320 Megawatt Erzeugungsanlage, die in Emden gerade gebaut wird. Mit dem grünen Wasserstoff will die Salzgitter AG die Stahlproduktion klimafreundlicher machen. Bürgerhaushalt startet. Im Landkreis Wittmund wird kommenden Montag wieder der Online-Kanal für den sogenannten Bürgerhaushalt freigeschaltet. Bis zum 17. Juli können Menschen aus dem Kreis Wittmund dann wieder Vorschläge für Projekte machen. Diese fließen dann in die Haushaltsberatungen für 2027 ein, so die Kreisverwaltung. Prominentestes Projekt aus einem Bürgerhaushalt ist der Anbau eines Behindertenaufzuges an das historische Wittmunder Kreishaus. 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
2: Wenn ich hier so aus dem Radio Ostfriesland Studiofenster in Emden schaue, dann mag man gar nicht glauben, dass es heute noch richtig unangenehm und richtig wechselhaft wird. Jetzt gerade ist es nämlich richtig schön mit ganz viel Sonnenschein und viel blauem Himmel. Nur ein paar leichte Wolken ziehen hier gerade vor dem Studiofenster entlang. Aber in Ostfriesland soll sich das noch ändern heute. Es gibt im weiteren Tagesverlauf dann auch wieder viele Wolken, die auch dann zum Teil wieder Regen oder auch kurze Gewitter mitbringen können. Dazu kriegen wir bis zu 16 Grad. Die Temperaturen bleiben also ganz angenehm. Morgen geht es dann auch weiter wechselhaft durch den Tag. Zeitweise mit Regen, aber auch immer wieder mal mit Sonnenschein. Und dazu bekommen wir bis 17 Grad.
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2: Moin Autofahrer, in Oldersum steht ein Blitzer an der Deichlandstraße. Ein weiterer am Ortseingang Ezel in Fahrtrichtung Horsten in einer 70er-Zone. Und Blitzer Nummer 3 steht in Emden an der Straße zwischen beiden Bleichen. Sehen Sie auf Ihrem Weg noch mehr Blitzer oder Verkehrsbehinderungen? Klingeln Sie schnell durch. Sagen Sie eben Bescheid bitte. 04921 586 111. Das ist die Radio Ostfriesland Hotline. Ganz einfach zu merken. 04921 586 111. Gute Fahrt!

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Rand McCoy und der Hustle bei Radio Ostfriesland. 8.42 Uhr haben wir es. Ich hoffe, Ihr Arbeitstag verläuft heute ziemlich stressfrei. Und dann freuen wir uns alle auf den Feierabend. Und für Ihren heutigen Feierabend habe ich noch einen besonderen Tipp für Sie. In Friedeburg erleben Sie heute in diesen Tagen Plattdeutsches Theater unter freiem Himmel. Heute Abend die nächste Aufführung. Auf dem Amerikaplatz wird das Stück Das Unglück von Freiburg gespielt. Das Schauspiel stammt aus der Feder des Wiesmoorer Autoren Helmut Saathoff und nimmt die Besucher mit auf eine Reise in das Ostfriesland des späten 15. Jahrhunderts. Erzählt wird die tragische Liebesgeschichte zwischen der Grafentochter Almut Zirksener und dem westfälischen Edelmann Engelmann von Hörstel. Eine Liebe, die damals nicht überall auf Zustimmung stieß. Als Almuts Mutter, Gräfin Theda, eine Heirat ablehnte, nahm das Schicksal seinen Lauf mit dramatischen Folgen für die Beteiligten und die Region. Aufführungsbeginn ist heute Abend um 20 Uhr auf dem Amerikaplatz in Friedeburg. Und wer etwas früher kommt, hat zudem auch Gelegenheit, über den Bürgermarkt zu schlendern, der vor dem Spielgelände aufgebaut ist. Dort gibt es Gelegenheit zu bummeln, klönen und um zum Einstimmen auf die Aufführung. Auch in der Pause hat der Markt dann geöffnet und ich wünsche Ihnen ganz entspannt einen wunderbaren Theaterabend. Hier ist Radio Ostfriesland, Helwert Besünnes, jetzt mit Aha und Take on Me.

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die Gruppe Spliff und Carbonara. Hier ist Radio aus Friesland. 7 Minuten haben wir noch bis zu den nächsten Nachrichten. Die gibt's gleich pünktlich um 9. Vorher noch 2 Songs aus Ostfrieslands größtem Musikarchiv. Zum einen gleich Supertramp, It's Raining Again. Und das hier ist ein toller Klassiker. Vorher noch von Cat Stevens. Hier ist Wild World bei Radio aus Friesland. Helbert Persönlich.

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2: Hey, was ist das? 9 Uhr ist es.
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3: Ich bin Babit Büchner. Wird es ein Sommer der Reformen? Vor einem Treffen der Koalitionsspitzen mit Gewerkschaften und Arbeitgebern steigt der Druck auf Union und SPD.
4: Beim gemeinsamen Spargelessen am Abend haben Spitzenpolitiker von Union und SPD nochmal Einigkeit demonstriert. Im Kanzleramt dürfte es dann aber weniger harmonisch zugehen. Beim Treffen mit den Arbeitgebern und Gewerkschaften soll es vor allem um die Themen Arbeitsmarkt, Sozialreformen, Steuern und Bürokratieabbau gehen. Auch die Wirtschaftsweise Veronika Grimm drängt auf grundlegende Reformen. Demnach befindet sich die deutsche Wirtschaft in einer langen Schwächephase. Wegen der Ölkrise infolge des Irankriegs wird wohl auch für dieses Jahr nur ein Mini-Wachstum erwartet. Katrin Müller, Nachrichtenredaktion.
3: Die Verhandlungen laufen und es gibt eine Waffenruhe. Trotzdem haben sich die USA und der Iran wieder gegenseitig angegriffen. Das US-Militär bombardierte iranische Luftabwehranlagen, Bodenkontrollstationen und Radaranlagen. Nach US-Angaben war das eine Reaktion auf den Abschuss eines US-Hubschraubers. Teheran griff daraufhin laut iranischen Medien US-Stützpunkte in der Golfregion und in Jordanien an. Selten stand eine Gesundheitsministerkonferenz von Bund und Ländern so unter Beschuss wie die heute in Hannover. Bundesweit protestieren Lobbygruppen und Gewerkschaften gegen die geplanten Sparmaßnahmen im Gesundheitssystem.

0: Unter anderem ein rechtsextremer Aktivist aufgerufen. Auslöser war die Veröffentlichung eines Videos von einem Messeangriff, bei dem ein Mann schwer verletzt wurde. Tatverdächtig ist ein Mann aus dem Sudan.
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2: Wir schauen mal auf die Insel Borkum. Da haben wir im Moment 14 Grad auf dem Thermometer in Klostermoor und ebenfalls 14 Grad und bei Ihnen in Lezau 15 Grad. Dazu sieht es richtig schön aus vor dem Radio aus Friesland Studiofenster hier in Emden. Die Sonne scheint, viel blauen Himmel sehe ich hier, nur ein paar leichte Wolken. Sieht gar nicht danach aus, als wenn es heute nochmal anders werden würde. Aber der Wetterbericht sieht für heute Nachmittag und zum Abend hin auch wieder viele dichte Wolken voraus. Dazu dann auch immer wieder Starkregen zum Teil, auch Gewitter können dabei sein. Und das alles bei Temperaturen bis 16 Grad. Morgen geht es dann auch wechselhaft durch den Tag, zeitweise mit Regen, aber auch immer wieder mit ein bisschen Sonnenschein. Und dazu sind bis 17 Grad drin.
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2: Moin, Autofahrer. Geblitzt wird in Oldersum an der Deichlandstraße, dann am Ortseingang Ezel in Fahrtrichtung Horsten und in Emden an der Straße zwischen beiden Bleichen steht auch immer noch ein Blitzer. Und sehen Sie auf Ihrem Weg noch weitere Blitzgeräte oder auch eine Verkehrsbehinderung, klingeln Sie durch und sagen Sie eben Bescheid. Wir geben es dann direkt weiter an alle anderen, die unterwegs sind. 04921 586 111. Das ist die Radio Ostfriesland Hotline. 04921 586 111. Gute Fahrt.
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2: Dann wollen wir mal eben sehen, dass wir Frühstückspause kriegen. Wir schippern durch den Vormittag bis zur Frühstückspause jetzt mit den schönsten Oldie-Hits zu mitsingen, unter anderem von Neck, Laura Nanchet, und den Beginn in dieser Stunde machen The Sweet und Coco. Ich bin Captain Frieling. Einen entspannten Tag wünsche ich.
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0: Tom Jones bei Radio Ostfriesland. It's not unusual. Hier ist Radio Ostfriesland am Mittwochvormittag. 9.20 Uhr haben wir es jetzt ganz genau. 20 Minuten nach 9. Ich wünsche Ihnen einen entspannten Arbeitstag. Und so langsam steigt die Spannung, bei mir zumindest. Morgen beginnt nun die Fußball-Weltmeisterschaft mit dem Eröffnungsspiel Mexiko gegen Südafrika. Am Sonntag greift dann auch unsere Nationalmannschaft mit dem ersten Gruppenspiel gegen Curaçao ins Turniergeschehen ein. Die Männer um Bundestrainer Julian Nagelsmann und Sportdirektor Rudi Völler bereiten sich in diesen Tagen in ihrem WM-Quartier im US-amerikanischen Winston-Salem vor. Die heiße Phase mit Blick auf das erste Vorrundenspiel auf das Spiel beginnt dort so langsam. Über die Stimmung im Team berichtet unser Radio Ostfriesland WM-Reporter Thomas Bremser. Thomas, wie fühlt sich denn die Mannschaft in ihrem WM-Quartier?
1: Ja, bislang hat sich niemand beschwert, sagt Sportdirektor Rudi Völler.
2: Es ist jetzt kein Luxusressort, aber es ist total angenehm. Wir sind unter uns.
1: Die Spieler können in einem Raum Videospiele zocken, können Billard spielen, haben einen Pool, Fahrräder und natürlich ihr Handy.
2: Also Lagerkoller, wie wir es früher mal kennen, das gibt es heute in der Form nicht mehr. Du bist immer mit der Heimat verbunden.
1: Und ich habe gehört, sie spielen auch gerne Cornhole. Da wirft man so kleine Säckchen auf eine Plattform mit einem Loch. Sehr beliebt hier in den USA.
0: Trainiert wird aber ja auch dort im WM-Quartier. Du warst gestern beim Training dabei. Was macht denn der Trainingsplatz für einen Eindruck auf dich?
1: Ja, der Platz liegt nicht weit entfernt vom Hotel auf einem Riesengelände der Privatuni Wake Forest mit eigener Kirche und Polizei. Der DFB hat hier auch mehrere Gebäude gemietet. Die Pressekonferenzen finden in einem Hörsaal statt. Und auf dem Rasen sind mir direkt die 6 Wassersprinkler aufgefallen. Die laufen auf Hochtouren, denn der Rasen ist sehr, sehr trocken. Aber Rudi Völler sagt, wir haben nichts zu lamentieren. Die Trainingsbedingungen sind optimal.
0: Na, dann dürfte ja einem guten Spiel unserer Mannschaft gegen Curaçao am Sonntag nichts im Wege stehen. Das Spiel wird am frühen Sonntagabend um 19 Uhr deutscher Zeit angepfiffen.

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1: Hey, was bist du? 9:30 Uhr haben wir es jetzt, 9.30 Uhr.
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2: Mit Holrad Janssen, guten Tag. Gegen Auto geprallt, Kind schwer verletzt. Ein 12-Jähriger ist bei einem Unfall im Norden schwer verletzt worden. Nach Angaben der Polizei fuhr der Junge mit seinem Fahrrad auf einem Parkplatz in der Sielstraße. Als eine Autofahrerin auf den Parkplatz fuhr, bremsten beide ab. Der 12-Jährige verlor jedoch die Kontrolle über sein Fahrrad, stürzte und prallte gegen das Auto. Er wurde schwer verletzt in ein Krankenhaus gebracht. Am Auto entstand Sachschaden. Weitere Meldungen aus Ostfriesland im Überblick. Vertrag für Wasserstoff aus Emden unterzeichnet. Der Energiedienstleister EWE liefert ab 2030 jährlich rund 10.000 Tonnen grünen Wasserstoff aus Emden an die Salzgitter AG. Einen entsprechenden Vertrag haben beide Unternehmen jetzt unterzeichnet. Möglich macht dies eine 320 Megawatt Erzeugungsanlage, die in Emden gerade gebaut wird. Mit dem grünen Wasserstoff will die Salzgitter AG die Stahlproduktion klimafreundlicher machen. Bürgerhaushalt startet. Im Landkreis Wittmund wird kommenden Montag wieder der Online-Kanal für den sogenannten Bürgerhaushalt freigeschaltet. Bis zum 17. Juli können Menschen aus dem Kreis Wittmund dann wieder Vorschläge für Projekte machen. Diese fließen dann in die Haushaltsberatungen für 2027 ein, so die Kreisverwaltung. Prominentestes Projekt aus einem Bürgerhaushalt ist der Anbau eines Behindertenaufzuges an das historische Wittmunder Kreishaus. 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
1: Bisher ist das ein richtig schöner Tag in Ostfriesland. Die Sonne scheint wunderbar in weiten Teilen der Region. Es sind nur leichte Wolken unterwegs. Das ändert sich aber im Laufe des Nachmittags und zum Abend hin noch. Dazu kriegen wir heute Top-Temperaturen bis 16 Grad. Und die haben wir auch schon fast erreicht. In Georgsheil zum Beispiel haben wir 15 Grad. Jemgum hängt noch so ein bisschen hinterher mit 14 Grad. Und auch in Markatsmoor haben wir 13 Grad. Heute Nachmittag und zum Abend hin können dann eben auch mehr Wolken aufziehen, die dann auch wieder Regen oder auch kurze Gewitter bringen können. Morgen ist der Tag dann auch wechselhaft, zeitweise mit Regen, aber auch immer wieder mit Sonne. Und morgen kriegen wir dazu bis 17 Grad.
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1: Moin Autofahrer, am Ortsergang von Ezel steht ein Blitzer in Fahrtrichtung Horsten, 70er-Zone. Dann ein Blitzer in Emden an der Straße zwischen beiden Bleichen. Und in Oldersum, da steht ein Blitzer an der Deichlandstraße. Sehen Sie auf Ihrem Weg noch mehr Blitzer oder auch Verkehrsbehinderungen? Sagen Sie eben Bescheid, klingeln Sie durch bitte 04921 586 111. Das ist die Radio Ostfriesland Hotline. Ich wünsche eine gute Fahrt.

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Musik aus den 80ern schippen wir der Frühstückspause entgegen. Erasure waren das und Sometimes. Viertel vor 10 haben wir es jetzt, genau 9.45 Uhr. Und da schauen wir nochmal eben schnell auf den Radio aus Friesland Verkehrsservice. 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Achtung Autofahrer, Vorsicht bitte auf der A28 Oldenburg Richtung Leer. Zwischen Leer Ost und dem Dreieck Leer gibt es Gefahr in beide Richtungen. Da laufen Rehe auf der Fahrbahn. Vorsicht bitte, Rehe auf der Fahrbahn auf der A28 Oldenburg Leer. Zwischen Leer Ost und dem Dreieck Leer. Vorsicht dort bitte in beide Richtungen. Ihnen allen unterwegs eine gute Fahrt. Jetzt mit den Rolling Stones und Sympathy for the Devil.

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2: 10 Uhr ist es.
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3: Ich bin Babit Büchner. Die nächsten Wochen bis zur Sommerpause werden zur Bewährungsprobe für die Regierungskoalition. Bis Anfang Juli will sie ein großes Reformpaket schnüren. Bei einem Spitzentreffen am Abend sollen auch Arbeitgeber und Gewerkschaften zu Wort kommen. CDU-Generalsekretär Linnemann ging im NTV Frühstadt davon aus, dass alle dabei das gleiche Lagebild haben.
4: Wir haben keine Bodenschätze, wir haben was in der Birne, die müssen wir nutzen. Und wir müssen nach vorne kommen. Und das hat was mit der Wettbewerbsfähigkeit zu tun. Und um die ist es nicht mehr gut bestellt. Und wenn wir das alle teilen heute Abend, dass wir wieder wettbewerbsfähiger werden müssen und vielleicht auch das ein oder andere Instrument, die eine oder andere Maßnahme teilen, was dafür gemacht werden muss im Bereich Steuern, Energie, Bürokratie, dann wären wir einen Schritt weiter.
3: Entscheidungen sollen heute Abend nicht getroffen werden. Neben Kuwait und Bahrain ist auch Jordanien trotz der eigentlich geltenden Waffenruhe im Irankrieg unter Beschuss geraten. Die Flugabwehr habe 5 iranische Raketen abgefangen, teilten Jordaniens Streitkräfte mit. Das US-Militär hatte in der Nacht als Reaktion auf einen Hubschrauberabschuss erneut Ziele im Iran angegriffen. Teheran griff daraufhin nach eigenen Angaben amerikanische Militärstützpunkte in der Golfregion an. In Deutschland könnte es Engpässe bei Blutkonserven geben, weil der Kreis der Blutspender schrumpft. Es gäbe immer mehr ältere Spender und weniger junge, die nachkommen, heißt es vom Deutschen Roten Kreuz.
5: In der Generation der Babyboomer ist der Anteil der Menschen, die regelmäßig Blut spenden, besonders groß. Wegen individueller Vorerkrankungen scheiden viele Ältere aber aus dem Pool aus und Jüngere halten sich eher zurück. Ein Problem vor allem bei saisonbedingten Engpässen. Im Sommer, in der Urlaubszeit, wird weniger Blut gespendet als sonst, ähnlich wie in der Grippesaison im Winter. Das DRK ruft deshalb dazu auf, zur Blutspende zu gehen. Auch Menschen in den 30ern und 40ern könnten noch damit anfangen, heißt es. Katrin Müller, Nachrichtenredaktion.
3: Die US-Regierung rechnet zur Fußball-WM trotz der Diskussionen über hohe Reisekosten und die politische Lage im Land mit einem Besucherrekord. Die USA bereiteten sich auf eine Veranstaltung mit dem Umfang von

0: langsam auf beide Fahrbahnen in beide Richtungen. So ist es richtig. Also nochmal, Autobahn 28 Oldenburg Richtung Leer, zwischen Leer Ost und dem Dreieck Leer, Gefahr durch Rehe auf der Fahrbahn in beide Richtungen. Dann gucken wir auf Blitzer. In Oldersum steht einer an der Deichlandstraße, ein weiterer am Ortseingang Ezel Richtung Horsten in einer 70er-Zone und in Emden steht ein Blitzer an der Straße zwischen beiden Bleichen. Sehen Sie weitere Blitzer oder Verkehrsbehinderungen, klingeln Sie eben durch unter 04921 586 111. Wir sagen allen anderen unterwegs sofort Bescheid. 04921 586 111. Kommen Sie gut an.
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0: In Santa Esmeralda geht's gleich in die Stunde hinein. Don't let me be misunderstood. Vorher noch Delegation und Where is the Love? Ich bin Captain Feeling und ich wünsche Ihnen eine schöne Frühstückspause. Moin.
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2: Genau, 10:30 haben wir es jetzt. 10:30 Uhr.
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4: Mit Volrad Janssen, guten Tag. Gegen Auto geprallt, Kind schwer verletzt. Ein 12-Jähriger ist bei einem Unfall im Norden schwer verletzt worden. Nach Angaben der Polizei fuhr der Junge mit seinem Fahrrad auf einem Parkplatz in der Sielstraße. Als eine Autofahrerin auf den Parkplatz fuhr, bremsten beide ab. Der 12-Jährige verlor jedoch die Kontrolle über sein Fahrrad, stürzte und prallte gegen das Auto. Er wurde schwer verletzt in ein Krankenhaus gebracht. Am Auto entstand Sachschaden. Weitere Meldungen aus Ostfriesland im Überblick. Vertrag für Wasserstoff aus Emden unterzeichnet. Der Energiedienstleister EWE liefert ab 2030 jährlich rund 10.000 Tonnen grünen Wasserstoff aus Emden an die Salzgitter AG. Einen entsprechenden Vertrag haben beide Unternehmen jetzt unterzeichnet. Möglich macht dies eine 320 Megawatt Erzeugungsanlage, die in Emden gerade gebaut wird. Mit dem grünen Wasserstoff will die Salzgitter AG die Stahlproduktion klimafreundlicher machen. Bürgerhaushalt startet. Im Landkreis Wittmund wird kommenden Montag wieder der Online-Kanal für den sogenannten Bürgerhaushalt freigeschaltet. Bis zum 17. Juli können Menschen aus dem Kreis Wittmund dann wieder Vorschläge für Projekte machen. Diese fließen dann in die Haushaltsberatungen für 2027 ein, so die Kreisverwaltung. Prominentestes Projekt aus einem Bürgerhaushalt ist der Anbau eines Behindertenaufzuges an das historische Wittmunder Kreishaus. 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
2: Die Top-Temperatur des Tages liegt heute bei 16 Grad und die haben wir in Ihofe und in Luckwart auch schon erreicht. Und auch in Emden-Konstanzia sind wir schon bei 16 Grad angekommen. Dazu scheint noch wunderbar die Sonne in weiten Teilen der Region. Das soll aber nicht den ganzen Tag so bleiben. Am Nachmittag und zum Abend hin vor allen Dingen ziehen dann wieder mehr Wolken auf. Die können dann auch wieder Regen und auch kurze Gewitter bringen. Morgen ist der Tag dann auch wechselhaft, zeitweise auch wieder mit Regen. Aber morgen kriegen wir auch immer mal wieder ein bisschen Sonne und es wird ein kleines bisschen wärmer mit höchsten Temperaturen um 17 Grad morgen.
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2: Moin Autofahrer, Blitzer stehen am Ortsausgang von Logabirum in Richtung Nordmoor. Ein weiterer in Oldersum an der Deichlandstraße. Dann steht noch ein Blitzer am Ortseingang Ezel Richtung Horsten. Und in Emden an der Straße zwischen Weidenbleichen wird auch noch geblitzt. Und sehen Sie weitere Blitzer oder Verkehrsbehinderungen, rufen Sie eben die Radio Ostfriesland Hotline an. Wir geben das weiter an alle anderen. 049 21 586 111. Ganz einfach zu merken. 049 21 586 111. Ich wünsche eine gute Fahrt. Kommen Sie gut an.

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Die Archies bei Radio aus Friesland und Sugar Sugar. 20 Minuten vor 11 haben wir es jetzt. 10.40 Uhr. Ich wünsche einen entspannten Vormittag mit Radio aus Friesland. Und jetzt Musik aus den 80ern von Robin Beck. Here's the first time.

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2: Ich bin Babit Büchner. Die nächsten Wochen bis zur Sommerpause werden zur Bewährungsprobe für die Regierungskoalition. Bis Anfang Juli will sie ein großes Reformpaket schnüren. Bei einem Spitzentreffen am Abend sollen auch Arbeitgeber und Gewerkschaften zu Wort kommen. CDU-Generalsekretär Linnemann ging im NTV-Frühstadt davon aus, dass es dabei auch Differenzen geben wird.
3: Am Ende wird es die Politik sein, die die Entscheidung zu tragen hat. Die Gewerkschaften werden nicht jubeln, auch bei vielen Themen, die Arbeitgeberverbände nicht. Wir sind in der Verantwortung, aber die Sozialpartnerschaft ist ein hohes Gut in Deutschland. Und dass wir nicht nur im Gespräch sind, sondern versuchen auch einen Pfad zusammen zu beschreiben, glaube ich, halte ich für wichtig.
2: Entscheidungen sollen heute Abend nicht getroffen werden. Neben Kuwait und Bahrain ist auch Jordanien trotz der eigentlich geltenden Waffenruhe im Irankrieg unter Beschuss geraten. Die Flugabwehr habe 5 iranische Raketen abgefangen, teilten Jordaniens Streitkräfte mit. Das US-Militär hatte in der Nacht als Reaktion auf einen Hubschrauberabschuss erneut Ziele im Iran angegriffen. Teheran griff daraufhin nach eigenen Angaben amerikanische Militärstützpunkte in der Golfregion an. Der Mai hat weltweit für Rekorde gesorgt. Der vergangene Monat war laut dem Copernicus-Klimadienst weltweit der zweitwärmste seit Beginn der Aufzeichnungen. Eine intensive Hitzewelle führte vor allem in Europa zu Wetterkapriolen.
4: Erst kalt, dann plötzlich sehr heiß. Laut Klimadienst gab es im Mai eine der intensivsten Hitzewellen, die jemals so früh im Jahr in Westeuropa beobachtet wurden. Mehrere Temperaturrekorde wurden gebrochen. Unter extremen Bedingungen litten vor allem Frankreich, Großbritannien, Irland und Portugal. Insgesamt sehen die Forscher den Trend bestätigt, dass die Erderwärmung in Europa schneller vorangeht und Wetterextreme zunehmen. Katrin Müller, Nachrichtenredaktion.
2: Ein immer größerer Teil der neuen Wohngebäude in Deutschland wird mit Wärmepumpen beheizt. Knapp 3/4 der rund 59.000 Wohngebäude, die 2025 fertiggestellt wurden, nutzen hauptsächlich Wärmepumpen für Heizenergie, teilte das Statistische Bundesamt mit. Anders sieht es im Bestand aus. Hier dominiert weiter Erdgas. Mehr als die Hälfte der Wohngebäude wird damit beheizt. Bei rund einem Viertel kommt außerdem Heizöl zum Einsatz.
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5: Wir kicken auf die aktuellen Temperaturen. Unterlich wie in Westfalen obstünd wie 16 Grad. Wir haben in Kampen auch 16 Grad und auch in Emmenbors ob 16 Grad. Und das ist auch die Top-Temperatur. Warme Worte von da auch nicht. Man hat noch ein bisschen wässerhafte. Nau, die Sünsch gehen für Förmerdach, soll den Lupf von den Naubedach und tot Abendhänden immer mehr Wolken geben. Und ihr könnt dann auch für Regen auf Kurt Gewitters mitbringen. Dazu gibt es dann auch Temperaturen bis 16 Grad. Morgen gibt es dann auch für ein wässerhaften Dach. Da gibt es das Tiet, wie es immer mal für Regen. Ein bisschen Sünsch gehen ist dabei. Und der Taufer wacht wie auch bis zum Tangrad.
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5: Moin, Autofahrer. Am Ortsausgang von Lugabirum steht ein Blitzer in Richtung Nordmoor. Dann ein Blitzer am Oldersummer, an der Oldersummer Durchfahrt an der Deichlandstraße. Dann am Ortseingang Ezel Richtung Horsten in einer 70er-Zone und in Emden an der Straße zwischen beiden Bleichen. Und sehen Sie auf Ihrem Weg noch mehr Blitzer oder auch Verkehrsbehinderungen, klingeln Sie eben durch. Sagen Sie Bescheid bitte. 04921 586 111. Das ist die Radio Ostfriesland Hotline. Ich wünsche einen gaude Fahrt.
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5: Wir haben Mitteweg, wir haben den Mitten von dieser Weg und dort gibt es nur in Lob von der Firma mit Kurs auf die Mittagspause-Musik von Brian Adams und Mel C. Die hören wir fort mit When You're Gone und dafür noch die Hollies und Jennifer Eccles. Ich bin Captain Frieding. Moin, mein Name.
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Duett von Bryan Adams und Mel C. When You're Gone. Und das gibt es bloß bei Radio Ausreichern, denn wir spielen den meisten Oldie-Hits zum Mitsingen. Das sind die großen Hits von den Zestiges, den Zöptiges und den Tachentiges. Und der Tau hört auch das Love Unlimited Orchester. Der hat ja mit Barry White ein Stück auf was Hits hat. Und auch instrumental, was sehr erfolgreich mit diesem Song zum Beispiel. Hier ist Set in Soul bei Radio Ausreichern.

0: Christopher Cross für Radio aus Rechland und Arthur's Theme. Und damit habe ich das nur 20 Minuten nach 11. Ich wünsche einen wunderbaren Vormittag. Ob der Weg Richtung Mittagspause, da haben wir nur, wenn ein bisschen was für uns moi Plaudisch braucht. Der nächste Lektion von uns Lütje Sprachkurs steigt an. Broten Sie mal moi immer mit und von da auch geht er da um Burenplatz.
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2: Wie verhalte ich mich im Kuhstall?
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0: Genau, 11:30 ist der Glockenhof.
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2: Mit Frau Radjansen, guten Tag. Gegen Auto geprallt, Kind schwer verletzt. Ein 12-Jähriger ist bei einem Unfall in Norden schwer verletzt worden. Nach Angaben der Polizei fuhr der Junge mit seinem Fahrrad auf einem Parkplatz in der Sielstraße. Als eine Autofahrerin auf den Parkplatz fuhr, bremsten beide ab. Der 12-Jährige verlor jedoch die Kontrolle über sein Fahrrad, stürzte und prallte gegen das Auto. Er wurde schwer verletzt in ein Krankenhaus gebracht. Am Auto entstand Sachschaden. Weitere Meldungen aus Ostfriesland im Überblick. Vertrag für Wasserstoff aus Emden unterzeichnet. Der Energiedienstleister EWE liefert ab 2030 jährlich rund 10.000 Tonnen grünen Wasserstoff aus Emden an die Salzgitter AG. Einen entsprechenden Vertrag haben beide Unternehmen jetzt unterzeichnet. Möglich macht dies eine 320 Megawatt Erzeugungsanlage, die in Emden gerade gebaut wird. Mit dem grünen Wasserstoff will die Salzgitter AG die Stahlproduktion klimafreundlicher machen. Bürgerhaushalt startet. Im Landkreis Wittmund wird kommenden Montag wieder der Online-Kanal für den sogenannten Bürgerhaushalt freigeschaltet. Bis zum 17. Juli können Menschen aus dem Kreis Wittmund dann wieder Vorschläge für Projekte machen. Diese fließen dann in die Haushaltsberatungen für 2027 ein, so die Kreisverwaltung. Prominentestes Projekt aus einem Bürgerhaushalt ist der Anbau eines Behindertenaufzuges an das historische Wittmunder Kreishaus. 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
0: Die aktuellen Temperaturen liegen in Riep wie 16 Grad. Wir haben auch in Emden Transvaal 16 Grad und auch in Lucket 16 Grad. Der Tau giftet dann in Lupp von den Naubedach wieder hin in ein paar Wolkes, der immer mehr waren. Und dann giftet auch wer Regen auf Gewitter gefroren aus Ostfriesland. Mörnbessel zirkt das wer dann auch altiz wer oft. Da gibt immer mal wer Regen. Auch ein bisschen Sonnenschein ist dabei. Und der Tau verwacht wieder bei 17 Grad.
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0: Moin Autofahrer, ein Blitzer steht am Ortsausgang von Logabirum in Richtung Nordmoor. Ein weiterer in Oldersum an der Deichlandstraße. Dann steht noch ein Blitzer am Ortseingang Ezel Richtung Horsten, 70 erlaubt. Und zwischen Emden, in Emden zwischen beiden Bleichen. So ist es richtig, da wird auch geblitzt. Und sehen Sie noch mehr Blitzer auf Ihrer Strecke, klingeln Sie eben durch bitte. 04921 586 111. Das ist die Radio Ostfriesland Hotline. Ich wünsche einen gaude Fahrt.

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1: Ich bin Babette Büchner. Die ukrainische Armee hat in der Nacht Ziele bis tief hinein nach Russland angegriffen. Das Verteidigungsministerium in Moskau sprach von mehr als 300 Drohnen, die abgefangen wurden. Nach Angaben von Präsident Selenskyj wurde unter anderem eine Raffinerie in Samara an der Wolga sowie Ölanlagen im Gebiet Wladimir getroffen. Die russischen Drohnenangriffe in der Nacht trafen am schwersten die grenznahe ukrainische Großstadt Charkiw. Im Juli will die Koalition wichtige Beschlüsse über Reformen für mehr Wirtschaftswachstum in Deutschland fassen. Ein Treffen mit Gewerkschaften und Arbeitgebern soll heute eine Basis schaffen.
2: Beim gemeinsamen Spargelessen am Abend haben Spitzenpolitiker von Union und SPD nochmal Einigkeit demonstriert. Im Kanzleramt dürfte es dann aber weniger harmonisch zugehen. Beim Treffen mit den Arbeitgebern und Gewerkschaften soll es vor allem um die Themen Arbeitsmarkt, Sozialreformen, Steuern und Bürokratieabbau gehen. Auch die Wirtschaftsweise Veronika Grimm drängt auf grundlegende Reformen. Demnach befindet sich die deutsche Wirtschaft in einer langen Schwächephase. Wegen der Ölkrise infolge des Irankriegs wird wohl auch für dieses Jahr nur ein Mini-Wachstum erwartet. Katrin Müller, Nachrichtenredaktion.
1: Immer mehr Menschen in Deutschland halten den Kauf eines Hauses oder einer Wohnung mittlerweile für unbezahlbar. Dabei ist der Wunsch nach Wohneigentum ungebrochen, zeigt eine Umfrage des Finanzierungsvermittlers Interhyp.
3: Bis zum Eigenheim ist das für viele ein langer Weg. Laut der Umfrage brauchte etwa jeder Dritte mehr als 10 Jahre, um genug Geld für Kauf oder Bau zurückzulegen. Gleichzeitig planen Kaufinteressenten inzwischen mit deutlich höheren Budgets als noch vor einem Jahr. Interessant ist aber auch der Blick zurück. Wer bereits gekauft hat, sagt heute oft, dass der Schritt am Ende leichter war als vorher gedacht. Rund 3/4 der Eigentümer beschreiben den Kauf rückblickend als mittel- bis sehr gut leistbar. Zoe Tassovali, Nachrichtenredaktion.
1: Pro-Palästina-Aktivisten haben Zufahrtsstraßen zur internationalen Luft- und Raumfahrtausstellung am Rande des Hauptstadtflughafens BER blockiert. Die Veranstalter teilten mit, dass Besucher bei der Anfahrt mit erhöhten Wartezeiten und Verzögerungen rechnen müssen. Die Gruppe kritisiert den Auftritt von Rüstungskonzernen bei der ILA. Bis Sonntag werden rund 750 Aussteller aus 37 Ländern erwartet.
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1: Das Wetter, die aktuelle Vorhersage des Deutschen Wetterdienstes. Die Temperaturen klettern heute Nachmittag nur noch auf 13 bis 21 Grad maximal. Dabei ist es wenig sommerlich mit Schauern, Gewittern und stürmischen Böen. Längere sonnige Abschnitte gibt es nur in der Nordhälfte. Am längsten scheint die Sonne an den Küsten. Ganz ähnlich geht es dann auch morgen weiter. Dann wird es vor allem im Osten immer wieder nass, bei nicht mehr als 20 Grad höchstens.
0: Das waren die Nachrichten.

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1: Mit Volrad Janssen, guten Tag. Gegen Auto geprallt, Kind schwer verletzt. Ein 12-Jähriger ist bei einem Unfall im Norden schwer verletzt worden. Nach Angaben der Polizei fuhr der Junge mit seinem Fahrrad auf einem Parkplatz in der Sielstraße. Als eine Autofahrerin auf den Parkplatz fuhr, bremsten beide ab. Der 12-Jährige verlor jedoch die Kontrolle über sein Fahrrad, stürzte und prallte gegen das Auto. Er wurde schwer verletzt in ein Krankenhaus gebracht. Am Auto entstand Sachschaden. Weitere Meldungen aus Ostfriesland im Überblick. Vertrag für Wasserstoff aus Emden unterzeichnet. Der Energiedienstleister EWE liefert ab 2030 jährlich rund 10.000 Tonnen grünen Wasserstoff aus Emden an die Salzgitter AG. Einen entsprechenden Vertrag haben beide Unternehmen jetzt unterzeichnet. Möglich macht dies eine 320 Megawatt Erzeugungsanlage, die in Emden gerade gebaut wird. Mit dem grünen Wasserstoff will die Salzgitter AG die Stahlproduktion klimafreundlicher machen. Bürgerhaushalt startet. Im Landkreis Wittmund wird kommenden Montag wieder der Online-Kanal für den sogenannten Bürgerhaushalt freigeschaltet. Bis zum 17. Juli können Menschen aus dem Kreis Wittmund dann wieder Vorschläge für Projekte machen. Diese fließen dann in die Haushaltsberatungen für 2027 ein, so die Kreisverwaltung. Prominentestes Projekt aus einem Bürgerhaushalt ist der Anbau eines Behindertenaufzuges an das historische Wittmunder Kreishaus. 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
1: Ich bin Babette Büchner. Die Bundesregierung will die Luftfahrtbranche in Deutschland stärken. Dazu wurde im Kabinett eine Strategie beschlossen. Die Luftfahrt sei global und langfristig ein Wachstumsmarkt, heißt es im Beschlusstext.
2: Wegen gestiegener Kerosinpreise, aber auch relativ hoher Kosten am Standort Deutschland, stehen viele Airlines und Flughäfen hierzulande unter Druck. Die Bundesregierung verspricht der Branche mehr Unterstützung. Neben bereits beschlossenen Maßnahmen wie der Senkung der Ticketsteuer werde sie sich auch weiterhin langfristig für international wettbewerbsfähige Standortkosten einsetzen, heißt es in der Strategie. Darin geht es aber auch um klimaschonenderes Fliegen und stabile Lieferketten, zum Beispiel beim Flugbenzin. Katrin Müller, Nachrichtenredaktion.
1: Im Juli will die Koalition wichtige Beschlüsse über Reformen für mehr Wirtschaftswachstum in Deutschland fassen. Ein Treffen mit Gewerkschaften und Arbeitgebern soll heute eine Basis schaffen. CDU-Generalsekretär Linnemann ging im NTV Frühstadt davon aus, dass alle das gleiche Lagebild haben, es aber Differenzen geben wird.
3: Am Ende wird es die Politik sein, die die Entscheidung zu tragen hat. Die Gewerkschaften werden nicht jubeln, auch bei vielen Themen, die Arbeitgeberverbände nicht. Wir sind in der Verantwortung. Aber die Sozialpartnerschaft ist ein hohes Gut in Deutschland. Und dass wir nicht nur im Gespräch sind, sondern versuchen auch einen Pfad zusammen zu beschreiben, glaube ich, halte ich für wichtig.
1: Entscheidungen sollen heute Abend nicht getroffen werden. Die ukrainische Armee hat in der Nacht Ziele tief in Russland angegriffen. Das Verteidigungsministerium in Moskau sprach von mehr als 300 Drohnen, die abgefangen wurden. Russischen Telegram-Kanälen zufolge wurden unter anderem eine Raffinerie in Samara an der Wolga sowie Ölanlagen im Gebiet Wladimir getroffen. Der ukrainische Präsident Selenskyj bestätigte die Angriffe. Die Ukraine wiederum meldete russische Drohnenangriffe und Verletzte in der Großstadt Charkiw. Nachdem der somalische Schiedsrichter Omar Artan nicht in die USA einreisen durfte, haben die Behörden jetzt einen konkreten Grund genannt. Die Überprüfung am Flughafen habe Verbindungen zu mutmaßlichen Mitgliedern terroristischer Organisationen ergeben, teilte ein Vertreter der US-Regierung dem Nachrichtensender CNN mit. Zurück in seine Heimat wurde Artan unterdessen begeistert empfangen. Er kündigte an, dass er bei der nächsten Fußball-WM dabei sein wird.
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1: Das Wetter, die aktuelle Vorhersage des Deutschen Wetterdienstes. Die Temperaturen klettern heute Nachmittag nur noch auf 13 bis 21 Grad maximal. Dabei ist es wenig sommerlich mit Schauern, Gewittern und stürmischen Böen. Längere sonnige Abschnitte gibt es nur in der Nordhälfte. Am längsten scheint die Sonne an den Küsten. Ganz ähnlich geht es dann auch morgen weiter. Dann wird es vor allem im Osten immer wieder nass, bei nicht mehr als 20 Grad höchstens.
0: Das waren die Nachrichten.

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1: Mit Volrad Janssen. Guten Tag. Filmfest Emden-Norderney. Nora Tschirner erwartet. Das 36. internationale Filmfest Emden-Norderney endet heute mit den letzten Vorführungen und der traditionellen Abschlussveranstaltung am Abend. Dazu wird auch Schauspielerin Nora Tschirner erwartet. Sie war 2025 mit dem Emder Schauspielpreis ausgezeichnet worden, konnte diesen aber wegen einer Erkrankung nicht persönlich entgegennehmen. Das soll heute nachgeholt werden. Das internationale Filmfest Emden-Norderney gilt als das größte seiner Art in Niedersachsen und hat sich auch überregional einen Namen gemacht. Es gilt als wichtiges Schaufenster für das aktuelle Filmschaffen in Deutschland, Großbritannien und Nordwesteuropa. Weitere Meldungen aus Ostfriesland im Überblick. Neues Zollschiff für die Nordsee. Der Zoll wird in der nächsten Woche in Wilhelmshaven das neue Zollschiff Friesland taufen und in Dienst stellen. Das 55 Meter lange Schiff soll künftig unter anderem vor den ostfriesischen Inseln den grenzüberschreitenden Warenverkehr überwachen. Der Neubau verfügt über einen Flüssiggasantrieb, erreicht eine Geschwindigkeit von mehr als 25 Knoten, umgerechnet 46 Kilometer pro Stunde, und kann auch als Notschlepper eingesetzt werden. Prozessauftakt in Aurich. Ein 28-Jähriger steht seit heute vor der ersten großen Jugendkammer des Landgerichts Aurich. Die Staatsanwaltschaft legt dem Emder zur Last, im Oktober 2022 eine 16-Jährige vergewaltigt zu haben. Für den Prozess sind zwei Fortsetzungstermine anberaumt. Ein Urteil wird Anfang Juli erwartet. 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
1: Ich bin Lea Matschulat. Schnelleres Internet für Millionen Menschen. Die Bundesregierung will den Glasfaserausbau beschleunigen. Dafür hat das Kabinett eine Reform des Telekommunikationsgesetzes beschlossen.
2: Ein Problem heute. Oft endet die Glasfaserleitung schon im Keller oder vor dem Haus. Künftig sollen Anbieter deshalb leichter auch die letzten Meter bis in die Wohnung verlegen dürfen. Außerdem sollen Genehmigungen schneller erteilt werden, damit Bauarbeiten früher starten können. Auch entlang von Bahnstrecken soll der Ausbau von Mobilfunknetzen einfacher werden. Die Bundesregierung hofft, dass Haushalte und Unternehmen so schneller an leistungsfähige Internetanschlüsse kommen. Zoe Tassovali, Nachrichtenredaktion.
1: Das Bundeskabinett hat außerdem eine Strategie beschlossen, um die Luftfahrtindustrie zu stärken. Der britische Premierminister Starmer hat die rassistischen Krawalle in Belfast aufs Schärfste verurteilt. Starmer nannte die Szenen in einem Beitrag auf X schockierend und inakzeptabel. Er kündigte ein hartes Durchgreifen an.
3: Vermummte, gewalttätige Randalierer zogen in der Nacht durch Belfast, zündeten Autos und sogar Häuser an, in denen Familien wohnten. Verängstigte Bewohner mussten gerettet werden. Die Polizei hatte alle Mühe, die Randalierer in Schach zu halten. Hunderte Menschen hatten sich zuvor versammelt, um gegen Migranten und Einwanderung zu demonstrieren. Hintergrund ist eine Messerattacke in der nordirischen Hauptstadt, bei der ein 30-jähriger Mann ein Auge verlor. Der inzwischen gefasste, mutmaßliche Täter soll aus dem Sudan stammen. Ein Video des brutalen Angriffs war in sozialen Medien verbreitet worden. Aus London, Philipp Detlefs.
1: Die ukrainische Armee hat vergangene Nacht Ziele bis tief hinein nach Russland angegriffen. Das Verteidigungsministerium in Moskau sprach von mehr als 300 Drohnen, die abgefangen wurden. Russischen Telegram-Kanälen zufolge wurden unter anderem eine Raffinerie sowie Ölanlagen getroffen. Der ukrainische Präsident Selenskyj bestätigte die Angriffe. Die russischen Drohnenangriffe vergangene Nacht trafen am schwersten die grenznahe ukrainische Stadt Kharkiv. Am BER nahe Berlin beginnt heute die internationale Luft- und Raumfahrtausstellung. Pro-Palästina-Aktivisten hatten am Morgen für Aufregung gesorgt, weil sie sich an zwei Orten auf die Straße geklebt und damit den Zugang zur Messe versperrt hatten. Die Straßen sind mittlerweile wieder frei.
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1: Zum Wetter. Die aktuelle Vorhersage des Deutschen Wetterdienstes. Die Temperaturen klettern heute Nachmittag auf 13 bis 21 Grad maximal. Und dabei ist es wenig sommerlich mit Schauern, Gewittern und stürmischen Böen. Längere sonnige Abschnitte gibt es nur in der Nordhälfte. Am längsten scheint die Sonne an den Küsten. Ähnlich geht es auch morgen weiter. Es bleibt wechselhaft mit Schauern und Gewittern. Vor allem im Osten wird es immer wieder nass, bei nicht mehr als 20 Grad.
0: Das waren die Nachrichten.

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3: Mit Volrad Janssen. Guten Tag. Filmfest Emden-Norderney. Nora Tschirner erwartet. Das 36. internationale Filmfest Emden-Norderney endet heute mit den letzten Vorführungen und der traditionellen Abschlussveranstaltung am Abend. Dazu wird auch Schauspielerin Nora Tschirner erwartet. Sie war 2025 mit dem Emder Schauspielpreis ausgezeichnet worden, konnte diesen aber wegen einer Erkrankung nicht persönlich entgegennehmen. Das soll heute nachgeholt werden. Das internationale Filmfest Emden-Norderney gilt als das größte seiner Art in Niedersachsen und hat sich auch überregional einen Namen gemacht. Es gilt als wichtiges Schaufenster für das aktuelle Filmschaffen in Deutschland, Großbritannien und Nordwesteuropa. Weitere Meldungen aus Ostfriesland im Überblick. Neues Zollschiff für die Nordsee. Der Zoll wird in der nächsten Woche in Wilhelmshaven das neue Zollschiff Friesland taufen und in Dienst stellen. Das 55 Meter lange Schiff soll künftig unter anderem vor den ostfriesischen Inseln den grenzüberschreitenden Warenverkehr überwachen. Der Neubau verfügt über einen Flüssiggasantrieb, erreicht eine Geschwindigkeit von mehr als 25 Knoten, umgerechnet 46 Kilometer pro Stunde, und kann auch als Notschlepper eingesetzt werden. Prozessauftakt in Aurich. Ein 28-Jähriger steht seit heute vor der ersten großen Jugendkammer des Landgerichts Aurich. Die Staatsanwaltschaft legt dem Emder zur Last, im Oktober 2022 eine 16-Jährige vergewaltigt zu haben. Für den Prozess sind zwei Fortsetzungstermine anberaumt. Ein Urteil wird Anfang Juli erwartet. 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
1: Und die Zeit 15 Uhr.
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2: Ich bin Lea Matschulat. Schnelleres Internet für Millionen Menschen. Die Bundesregierung will den Glasfaserausbau beschleunigen. Dafür hat das Kabinett eine Reform des Telekommunikationsgesetzes beschlossen.
3: Ein Problem heute: oft endet die Glasfaserleitung schon im Keller oder vor dem Haus. Künftig sollen Anbieter deshalb leichter auch die letzten Meter bis in die Wohnung verlegen dürfen. Außerdem sollen Genehmigungen schneller erteilt werden, damit Bauarbeiten früher starten können. Auch entlang von Bahnstrecken soll der Ausbau von Mobilfunknetzen einfacher werden. Die Bundesregierung hofft, dass Haushalte und Unternehmen so schneller an leistungsfähige Internetanschlüsse kommen. Zoe Tassovali, Nachrichtenredaktion.
2: Das Bundeskabinett hat außerdem eine Strategie beschlossen, um die Luftfahrtindustrie zu stärken. Der britische Premierminister Starmer hat die rassistischen Krawalle in Belfast aufs Schärfste verurteilt. Starmer nannte die Szenen in einem Beitrag auf X schockierend und inakzeptabel. Er kündigte ein hartes Durchgreifen an.
4: Vermummte, gewalttätige Randalierer zogen in der Nacht durch Belfast, zündeten Autos und sogar Häuser an, in denen Familien wohnten. Verängstigte Bewohner mussten gerettet werden. Die Polizei hatte alle Mühe, die Randalierer in Schach zu halten. Hunderte Menschen hatten sich zuvor versammelt, um gegen Migranten und Einwanderung zu demonstrieren. Hintergrund ist eine Messerattacke in der nordirischen Hauptstadt, bei der ein 30-jähriger Mann ein Auge verlor. Der inzwischen gefasste, mutmaßliche Täter soll aus dem Sudan stammen. Ein Video des brutalen Angriffs war in sozialen Medien verbreitet worden. Aus London, Philipp Detlefs.
2: Die ukrainische Armee hat vergangene Nacht Ziele bis tief hinein nach Russland angegriffen. Das Verteidigungsministerium in Moskau sprach von mehr als 300 Drohnen, die abgefangen wurden. Russischen Telegram-Kanälen zufolge wurden unter anderem eine Raffinerie sowie Ölanlagen getroffen. Der ukrainische Präsident Selenskyj bestätigte die Angriffe. Die russischen Drohnenangriffe vergangene Nacht trafen am schwersten die grenznahe ukrainische Stadt Kharkiv. Am BER nahe Berlin beginnt heute die internationale Luft- und Raumfahrtausstellung. Pro-Palästina-Aktivisten hatten am Morgen für Aufregung gesorgt, weil sie sich an zwei Orten auf die Straße geklebt und damit den Zugang zur Messe versperrt hatten. Die Straßen sind mittlerweile wieder frei.
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1: Naja, also viele Wolken über Ostfriesland und zum Teil müssen wir mit kräftigen Regenschauern und örtlichen Gewittern rechnen. Die Maxi-Werte liegen heute Nachmittag bei mageren 16 Grad. Die haben wir im Kasten in Oldersum, in Karolinsiel und die 16 Grad messen wir auch bei uns in Rauderfehn. Und morgen sieht es dann auch nicht viel besser aus. Viele Wolken, immer mal wieder eine örtliche kräftige Regenschauer. Die Maxi-Werte liegen nach wie vor um die 16 Grad. Naja, der Frühsommer ist im Moment wohl leider noch nicht wirklich in Sicht. Es gibt so einen ganz kleinen Hoffnungsschimmer nächste Woche, Ende nächster Woche. Aber die Prognosen sind mir einfach noch ein bisschen zu lang. Das kann sich immer noch kräftig ändern. Schauen wir mal. Nehmen wir es hin, wie es kommt.
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1: Auf den Autobahnen und Bundesstraßen bei uns in Ostfriesland haben Sie freie Fahrt. Es gibt eine Meldung. Die K127, das ist die Kreisstraße zwischen Hintertene und Moordorf, ist in beiden Richtungen gesperrt. Der Grund sind Löscharbeiten. Eine Blitze gibt es am Feuerwehrhaus in Lütetsburg. Hier wird kontrolliert und wenn Sie wissen, wo eine Kontrolle steht, ein kurzer Anruf hier im Studio. Ich sitze bei Radio Ostfriesland in Aurich im Radiostudio. Hier ist die Blitzer-Hotline, die 04921 586 111. Ich wünsche Ihnen unterwegs eine gute, vor allen Dingen wünsche ich Ihnen eine sichere Fahrt mit Radio Ostfriesland.
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1: Mit mir, ich bin Tommy Bollmann. Ich freue mich, dass wir den Nachmittag miteinander begehen können, heute am Mittwoch. Und wir sprechen natürlich über die Fußball-WM. Es gibt eine schöne Geschichte und ganz viele Geschichten. Eine schöne Geschichte in dieser Stunde. Fußballfans und Smartphones. Naja, darüber sprechen wir unter anderem. Einen schönen Start in Richtung Spätnachmittag, Nachmittag und ja, ich sag mal, in Richtung Feierabend, oder?
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1: Und damit es gut klappt mit einem schönen Start in den Feierabend, gibt's natürlich auch prima Musik aus unserer Jugend hier, Shaken Stevens.

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2: Wie verhalte ich mich im Kuhstall?
3: Von da auch: Wo betrage ich mich im Kuhstall?
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2: Die Kuh hier vorne ist trächtig, die dort hinten hat schon gekalbt.
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1985, Jermaine Jackson und Pia Zadora, When the Rain Begins to Fall. Hier ist Radio Ostfriesland am Mittwoch. Wir haben gleich 17 Minuten nach 3. Und hier eine Warnung für unsere Autofahrer von Blomberg in Richtung Neuschow. Hier wird kontrolliert, maximal 50 dürfen wir hier fahren. Mehr ist nicht drin. Und wenn Sie wissen, wo eine Kontrolle steht, ein kurzer Anruf hier im Studio, würde mich freuen. Hier ist sie, die Radio Ostfriesland Pizza Hotline 04921 586 111.

0: Gees und Tragedy um 20 Minuten nach 3. Hier ist Radio Ostfriesland am Nachmittag. Ich bin Tommy Bollmann und in 2 Tagen, ja Mensch, da startet schon das größte Fußballturnier der Welt, die WM. Die Weltmeisterschaft in Kanada, in Mexiko und in den USA verspricht für uns ja wieder, naja, ich denke schon, jede Menge Emotionen, oder? Naja, spannende Spiele, hoffentlich, und lange Fußballabende, auf jeden Fall. Und viele von uns werden die Partien ja gemeinsam mit Freunden verfolgen, warum nicht? Public Viewing ist ja immer noch in. Mitfiebern können wir aber auch zu Hause, wäre so eher mein Fall, so schön gemütlich da so auf dem Sofa. Ja, aber doch offenbar gehört die volle Konzentration auf das Spielfeld längst nicht mehr für uns alle. Nein, es gibt eine aktuelle Umfrage und die zeigt, und jetzt kommt's, ich habe gedacht, ich lese falsch, während eines Fußballspiels wandert der Blick von vielen Fans immer wieder auf Smartphone. Nachrichten lesen, durch soziale Netzwerke scrollen oder schnell was im Internet nachschauen, während das Spiel läuft. Und für viele läuft dieses Spiel dann inzwischen parallel zum digitalen Alltag. Ja, was die Menschen während der Fußballübertragung besonders häufig auf dem Smartphone machen, das wollten wir wissen. Einzelheiten dazu gibt es jetzt von meiner Kollegin, das ist Ursula Winkler aus der Radio Ostfriesland Redaktion.
1: Vielleicht kommentieren einige das Spiel in der Freundesgruppe oder besprechen sonst was. Fast die Hälfte der Befragten chattet nebenher. Viele lenken sich auch ab. Gut, jeder Dritte ist auf Social Media, etwa jeder Vierte telefoniert, jeder Fünfte surft im Netz und jeder Sechste ist beim Online-Shoppen. Die Forscher sagen, Fußball sei einer der stärksten Treiber für mobile Datennutzung. Wenn Fußballspiele starten, steige der Datenverkehr. Nicht nur, weil viele das Spiel streamen, sondern auch wegen der nebenbei daddelnden Fußballfans.
0: Ja, und ob mit dem Smartphone in der Hand oder mit voller Aufmerksamkeit vor dem Bildschirm, die Vorfreude auf die Fußball-Weltmeisterschaft, sie steigt, na klar. Wir wünschen viel Spaß beim Mitfiebern und drücken unserer Nationalmannschaft natürlich die Daumen für ein erfolgreiches Turnier. Und alles Wichtige zur WM, das hören Sie natürlich hier bei uns. Wo sonst? 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Und einen schönen Start in Richtung Feierabend.

0: die Zeit, 15.30 Uhr, halb vier.
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2: Mit Wolfrat Janssen, guten Tag. Filmfest Emden-Norderney. Nora Tschirner erwartet. Das 36. internationale Filmfest Emden-Norderney endet heute mit den letzten Vorführungen und der traditionellen Abschlussveranstaltung am Abend. Dazu wird auch Schauspielerin Nora Tschirner erwartet. Sie war 2025 mit dem Emder Schauspielpreis ausgezeichnet worden, konnte diesen aber wegen einer Erkrankung nicht persönlich entgegennehmen. Das soll heute nachgeholt werden. Das internationale Filmfest Emden-Norderney gilt als das größte seiner Art in Niedersachsen und hat sich auch überregional einen Namen gemacht. Es gilt als wichtiges Schaufenster für das aktuelle Filmschaffen in Deutschland, Großbritannien und Nordwesteuropa. Weitere Meldungen aus Ostfriesland im Überblick. Neues Zollschiff für die Nordsee. Der Zoll wird in der nächsten Woche in Wilhelmshaven das neue Zollschiff Friesland taufen und in Dienst stellen. Das 55 Meter lange Schiff soll künftig unter anderem vor den ostfriesischen Inseln den grenzüberschreitenden Warenverkehr überwachen. Der Neubau verfügt über einen Flüssiggasantrieb, erreicht eine Geschwindigkeit von mehr als 25 Knoten, umgerechnet 46 Kilometer pro Stunde, und kann auch als Notschlepper eingesetzt werden. Prozessauftakt in Aurich. Ein 28-Jähriger steht seit heute vor der ersten großen Jugendkammer des Landgerichts Aurich. Die Staatsanwaltschaft legt dem Emder zur Last, im Oktober 2022 eine 16-Jährige vergewaltigt zu haben. Für den Prozess sind zwei Fortsetzungstermine anberaumt. Ein Urteil wird Anfang Juli erwartet. 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
0: Viele Wolken über Ostfriesland, zum Teil müssen wir mit kräftigen Regenschauern rechnen. Örtlich sind auch Gewitter mit dabei. Die Maxiwerte liegen heute Nachmittag bei mageren 16 Grad. Auf Borkum, da messen wir gerade mal 12 Grad, in Westoverdedingen 15 und in Halbemond 16 Grad. Und morgen sieht es dann auch nicht viel besser aus. Viele Wolken, immer mal wieder eine örtliche Regenschauer. Die Maxiwerte bleiben so um die 16 Grad. Der Frühsommer ist im Moment nicht in Sicht, macht noch richtig Pause. Es gibt so einen kleinen Licht. Einen Moment, wenn ich so auf die Tafeln schaue und schon mal im Netz gucke, so 10 Tage, wobei eine Vorschau von 10 Tagen, naja, da muss man ja sehr vorsichtig sein, aber dann soll es wieder ein bisschen milder und wärmer werden. Wäre ja mal ganz schön, oder?
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0: Mit einer Meldung von der A31 Emden in Richtung Leer zwischen Riepe und Nermoor befinden sich Gegenstände auf der Fahrbahn. Fahren Sie hier bitte besonders vorsichtig. Dann gibt es noch 2 Blitzen am Feuerwehrhaus in Lütetsburg. Hier wird kontrolliert. Und von Blomberg in Richtung Neuschoo. Hier wird kontrolliert. Maximal 50 dürfen wir hier fahren. Blitzer sehen und melden, das können Sie gerne tun. Sie können mich anrufen. Ich bin bei Radio Ostfriesland in Aurich im Studio. Hier ist sie, die Blitzer-Hotline. Das ist die 04921 586 111. Ich wünsche Ihnen unterwegs allen eine gute, vor allen Dingen eine sichere Fahrt mit Radio Ostfriesland. Und dazu gibt es natürlich prima Musik. Die Audis unserer Jugend- und Kinderzeit. Hier die Free Electric Band von Albert

0: Das ist Musik von Kim Carnes und Matthew Davis aus hier bei Radio Ostfriesland. Einen schönen Start durch den Nachmittag hier am Mittwoch heute am 10.06. Und ja, auch bei uns in der Redaktion von Radio Ostfriesland steigt natürlich die Vorfreude auf die Fußball-Weltmeisterschaft. Ja, und während morgen das Eröffnungsspiel des Turniers angepfiffen wird, fiebert die deutsche Nationalmannschaft ihrem ersten Einsatz entgegen. Am Sonntag, ja, mit Curaçao der erste Gegner. In der Gruppenphase, aktuell, bereiten sich ja die Jungs von Bundestrainer Julian Nagelsmann im Quartier in Winston-Salem im US-Bundesstaat North Carolina auf den Turnierstart vor. Unser Radio Ostfriesland-Reporter, das ist Thomas Bremser, der begleitet die Mannschaft vor Ort für uns. Thomas, die Nationalspieler sind inzwischen einige Tage im WM-Quartier. Wie kommt das Team mit den Bedingungen hier dann da vor Ort überhaupt zurande und zurecht?
1: Ja, bislang hat sich niemand beschwert, sagt Sportdirektor Rudi Völler.
2: Es ist jetzt kein Luxusressort, aber es ist total angenehm. Wir sind unter uns.
1: Die Spieler können in einem Raum Videospiele zocken, können Billard spielen, haben einen Pool, Fahrräder und natürlich ihr Handy.
2: Also Lagerkoller, wie wir es früher mal kennen, das gibt es heute in der Form nicht mehr. Du bist immer mit der Heimat verbunden.
1: Und ich habe gehört, sie spielen auch gerne Cornhole. Da wirft man so kleine Säckchen auf eine Plattform mit einem Loch. Sehr beliebt hier in den USA.
0: Ja, und neben der Regeneration steht natürlich auch die sportliche Vorbereitung im Mittelpunkt. Klar, du hast das Training beobachtet. Thomas, welchen Eindruck hinterlassen Mannschaft und Trainingsbedingungen kurz vor dem ersten WM-Spiel?
1: Ja, der Platz liegt nicht weit entfernt vom Hotel auf einem Riesengelände der Privatuni Wake Forest mit eigener Kirche und Polizei. Der DFB hat hier auch mehrere Gebäude gemietet. Die Pressekonferenzen finden in einem Hörsaal statt. Und auf dem Rasen sind mir direkt die 6 Wassersprinkler aufgefallen. Die laufen auf Hochtouren, denn der Rasen ist sehr, sehr trocken. Aber Rudi Völler sagt, wir haben nichts zu lamentieren. Die Trainingsbedingungen sind optimal.
0: Ja, ich würde sagen, läuft. Die letzten Vorbereitungen laufen also auf Hochtouren. Am Sonntag wird es dann ernst für die deutsche Nationalmannschaft. Um 19 Uhr deutscher Zeit erfolgt dann der Anpfiff zum ersten Gruppenspiel gegen Curaçao. Und wir bleiben natürlich hier bei Radio Ostfriesland für Sie während der gesamten Weltmeisterschaft am Ball und berichten regelmäßig über die neuesten Entwicklungen rund um das deutsche Team. Und ich sag ja, immer ein Treffer. Und das immer mit Bravour. 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

Ein schöner Song. Nana, hey, hey, kiss him goodbye von Steam. Hier ist Radio Ostfriesland. Der Mittwochnachmittag mit mir. Ich bin Tommy Bollmann mit Ihnen. Ich freue mich, dass Sie die Zeit haben, mit mir den Nachmittag zu begehen. Mit Musik von Eros Ramazzotti und Tina Turner, Cosa della Vita, blicken wir schon mal auf die andere Seite der Stunde. Nach 16 Uhr, nach den Nachrichten, schauen wir doch mal der Polizei hier bei uns in Ostfriesland über die Schulter. Was gibt es zu vermelden? Mein Kollege aus der Radio Ostfriesland Nachrichtenredaktion, Vollrad Jansen, der hat für uns die wichtigsten und aktuellsten Meldungen für den heutigen Tag zusammengefasst.

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2: Ich bin Lea Matschulat. Die Bundesregierung will die Luftfahrtbranche in Deutschland stärken. Dazu wurde im Kabinett heute eine Strategie beschlossen. Die Luftfahrt sei global und langfristig ein Wachstumsmarkt, heißt es im Beschlusstext.
3: Wegen gestiegener Kerosinpreise, aber auch relativ hoher Kosten am Standort Deutschland, stehen viele Airlines und Flughäfen hierzulande unter Druck. Die Bundesregierung verspricht der Branche mehr Unterstützung. Neben bereits beschlossenen Maßnahmen wie der Senkung der Ticketsteuer werde sie sich auch weiterhin langfristig für international wettbewerbsfähige Standortkosten einsetzen, heißt es in der Strategie. Darin geht es aber auch um klimaschonenderes Fliegen und stabile Lieferketten, zum Beispiel beim Flugbenzin. Katrin Müller, Nachrichtenredaktion.
2: Außerdem hat das Bundeskabinett eine Strategie für einen schnelleren Ausbau des Glasfasernetzes beschlossen. Die kommenden Wochen bis zur parlamentarischen Sommerpause werden zur entscheidenden Bewährungsprobe für die Regierungskoalition. Bis Anfang Juli will sie ein großes Reformpaket schnüren. Bei einem Spitzentreffen heute Abend sollen auch Arbeitgeber und Gewerkschaften zu Wort kommen.
4: Schon vor dem Treffen wird deutlich, wie unterschiedlich die Vorstellungen sind. Die Linke fordert die Gewerkschaften auf, bei Sozialleistungen und Arbeitnehmerrechten klare rote Linien zu ziehen. Auf der anderen Seite werben Wirtschaftsvertreter für tiefgreifende Reformen. Die Wirtschaftsweise Grimm sagt, Deutschland brauche neue Impulse für Wachstum. Dabei geht es unter anderem um Steuern, den Arbeitsmarkt und die Frage, wie mehr Menschen arbeiten können oder länger im Job bleiben. Zoe Tassovali, Nachrichtenredaktion.
2: Der britische Premierminister Starmer hat die rassistischen Krawalle in Belfast aufs Schärfste verurteilt. Er nannte die Szenen in einem Beitrag auf X schockierend und inakzeptabel und er kündigte ein hartes Durchgreifen an. Die Verantwortlichen würden die volle Härte des Gesetzes zu spüren bekommen. In Oberbayern sind bei einem Busunfall mehrere Menschen verletzt worden, darunter auch Kinder. Ein Reisebus mit Schulkindern kollidierte mit einem Linienbus. Nach bisherigen Erkenntnissen der Polizei wurden mehrere der Kinder mittel bis schwer verletzt. Der Unfall ereignete sich am Mittag auf einer Staatsstraße nahe Hebertshausen im Landkreis Dachau, rund 20 Kilometer nördlich vom Münchner Stadtzentrum.
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5: Viele Wolken bei uns hier im hohen Norden über Ostfriesland. Zum Teil müssen wir nach wie vor mit kräftigen Regenschauern rechnen. Örtlich gesellen sich auch Gewitter dazu. Die Maxiwerte liegen heute Nachmittag bei 16 Grad. Die haben wir erreicht in Friedeburg. Auf Langeoog, da messen wir 14 Grad und 16 Grad in Illuafen am Ehler Meer. Ja, morgen sieht es dann auch nicht viel besser aus. Nach wie vor viele Wolken, immer mal wieder eine örtliche Regenschauer. Die Maxiwerte liegen dann ebenfalls bei 16 Grad.
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5: Mit einer Meldung von der A31 Emden in Richtung Leer. Zwischen Riepe und Nemor befinden sich Spanngurte auf der Fahrbahn. Fahren Sie hier bitte besonders vorsichtig. Zwei Blitzen, die gibt es dann auch noch am Feuerwehrhaus in Lütetsburg. Hier wird kontrolliert und von Blomberg aus kommend in Richtung Neuschoh wird geblitzt. Hier sind maximal 50 erlaubt. Und wenn Sie wissen, wo eine Kontrolle steht, dann freue ich mich, mit Ihnen zu plaudern. Hier ist sie, die Radio Ostfriesland Blitzer-Hotline. Das ist die 04921 586 111. Ich wünsche Ihnen unterwegs allen eine gute, vor allen Dingen wünsche ich Ihnen eine sichere Fahrt mit Radio Ostfriesland.
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5: Mit mir, ich bin Tommy Bollmann und wir schauen mal, was es denn Neues gibt in Sachen Polizei. Jeden Tag gibt es ja hier am Nachmittag nochmal aktuell den Polizeibericht. Wir schauen dann mal, was es so über Tag gegeben hat. Das hat mein Kollege Vollrat Jansen aus der Radio Ostfriesland Nachrichtenredaktion bereits getan. Und was sich genau dahinter verbirgt, darüber sprechen wir unter anderem in dieser Stunde. Moin miteinander.
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5: Darüber hinaus gibt es natürlich auch eine riesige Portion der besten Oldies, die wir in unserem Archiv gefunden haben. Beispielsweise hier schon im Back die Formation Love Unlimited, I'm so glad that I'm a woman, gefolgt von George Harrison, dem Beatle mit My Sweet Lord.

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2: Heute Voltland.
3: Voltland ist ein Flurname in Ostheel, der verschiedene Ländereien im Bereich des Ostheeler Neulandes beidseitig vom Woldeweg bezeichnet. Volt ist ein mooriges Niederungsgebiet, das als Weideland oder zur Heugewinnung genutzt wird. Das Ostheeler Voltland wurde 1558 unter Gräfin Anna Zirxena mit Hilfe der ansässigen Bauern zur Leibucht hin eingedeicht. Die Zirxenas betrachteten sich seinerzeit als Eigentümer der Volden, während die Bauern aufgrund von Erbpachtverträgen ein Nutzungsrecht insbesondere für Pferdeweiden hatten. 1562 beklagten die Ostheeler Bauern sich bei Gräfin Anna, dass de Wolde ohne ihr Wissen anderweitig verpachtet worden sei.
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2: 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Hier sind sie, die Rolling Stones. Anybody seen my baby?

zu Hause, im Radio, im Auto. Hier läuft Radio Ostfriesland, so muss das sein. In 10 Minuten schon wieder 16:30 und wir werfen mal einen ganz kurzen Blick auf das Wetter bis zum Wochenende. Naja, also wenn ich hier so aus dem Fenster schaue, das ist dann, du liebe Güte, es hat sich eingeregnet. Zumindest hier in Aurich, mitten in der Stadt. Ein Grau in Grau, kräftige Schauer, örtlich mit Gewittern dabei. Hier in Ostfriesland bei Maxi-Werten um die, naja, eher mageren 16 Grad. Morgen bleibt es dann wechselhaft, aber zwischendurch zeigt sich, das ist ja immerhin auch schon mal was, wenn auch selten, immer wieder ein bisschen die Sonne. Die Maxi-Werte liegen dann morgen wie heute bei 16 Grad, mehr ist da nicht drin. Am Freitag ziehen erneut, wie soll es denn anders sein, dichtere Wolken durch und es regnet in Ostfriesland. Dazu wurde es dann auch noch ein bisschen windiger. Nur immerhin steigen dann die Temperaturen Richtung Wochenende auf 19 Grad. Naja, ist ja immerhin schon mal was. Kurz gesagt, ne, keine Spur von einem Frühsommer bei uns in Ostfriesland in Sicht. Na gut, ich würde sagen, dann ziehen wir uns entsprechend an und trinken ein Tässchen Tee mit Klonches drin. Und zum Frühsommer, da sagen wir einfach, ja, bis ein andermal, ne?

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0: halb fünf.
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2: Mit Volrad Janssen. Guten Tag. Filmfest Emden-Norderney. Nora Tschirner erwartet. Das 36. internationale Filmfest Emden-Norderney endet heute mit den letzten Vorführungen und der traditionellen Abschlussveranstaltung am Abend. Dazu wird auch Schauspielerin Nora Tschirner erwartet. Sie war 2025 mit dem Emder Schauspielpreis ausgezeichnet worden, konnte diesen aber wegen einer Erkrankung nicht persönlich entgegennehmen. Das soll heute nachgeholt werden. Das internationale Filmfest Emden-Norderney gilt als das größte seiner Art in Niedersachsen und hat sich auch überregional einen Namen gemacht. Es gilt als wichtiges Schaufenster für das aktuelle Filmschaffen in Deutschland, Großbritannien und Nordwesteuropa. Weitere Meldungen aus Ostfriesland im Überblick. Neues Zollschiff für die Nordsee. Der Zoll wird in der nächsten Woche in Wilhelmshaven das neue Zollschiff Friesland taufen und in Dienst stellen. Das 55 Meter lange Schiff soll künftig unter anderem vor den ostfriesischen Inseln den grenzüberschreitenden Warenverkehr überwachen. Der Neubau verfügt über einen Flüssiggasantrieb, erreicht eine Geschwindigkeit von mehr als 25 Knoten, umgerechnet 46 Kilometer pro Stunde, und kann auch als Notschlepper eingesetzt werden. Prozessauftakt in Aurich. Ein 28-Jähriger steht seit heute vor der ersten großen Jugendkammer des Landgerichts Aurich. Die Staatsanwaltschaft legt dem Emder zur Last, im Oktober 2022 eine 16-Jährige vergewaltigt zu haben. Für den Prozess sind zwei Fortsetzungstermine anberaumt. Ein Urteil wird Anfang Juli erwartet. 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
3: Ja, was für ein Wetter. Ich würde Ihnen ja gerne ganz viel Sommer und Sonne präsentieren, aber leider Gottes viele Wolken bei uns zu Hause über Ostfriesland und wir müssen mit kräftigen Regenschauern örtlich auch mit einer Gewittern rechnen. Die Maxiwerte, die liegen heute Nachmittag bei 16 Grad und wenn ich hier aus dem Fenster schaue, naja, also ich würde sagen, ein Grau in Grau, besser geht's ja gar nicht. In Aurich hat es sich richtig eingeregnet und es regnet und regnet. Ja, wie gesagt, im Moment in Timmel, da messen wir die 16 Grad, in Dornumersiel, da messen wir ebenfalls 16 Grad. Auf Wangerooge ist es ein bisschen kühler, da messen wir derzeit 13 Grad. Naja, und morgen sieht es dann leider Gottes auch nicht viel besser aus. Viele Wolken, die Sonne kann sich mal, wenn auch selten, zeigen. Aber ansonsten immer mal wieder Regenschauer. Die Maxiwerte liegen dann ebenfalls bei 16 Grad. Mehr ist da im Moment einfach nicht drin.
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3: Aber dafür haben wir gute Nachrichten. Die Autobahnen und Bundesstraßen bei uns in Ostfriesland sind frei. Sie kommen gut durch. Zwei Blitzen gibt es dann noch am Feuerwehrhaus in Lütetsburg. Wird kontrolliert und von Blomberg aus kommend in Richtung Neuschow. Hier wird geblitzt. Maximal 50 dürfen wir hier fahren. Und wenn Sie wissen, wo eine Kontrolle steht, dann freue ich mich, mit Ihnen zu plaudern. Ich bin bei Radio Ostfriesland in Aurich im Sendestudio und Sie erreichen mich über die Radio Ostfriesland Blitzer Hotline. Das ist die 04921 586 111. Ich wünsche Ihnen unterwegs allen eine gute, vor allen Dingen wünsche ich Ihnen auch bei diesem Wetter erst recht eine sichere Fahrt nach Hause zum Einkaufen, wo immer Sie auch gerade unterwegs sind. Und wir schauen gleich nochmal, was die Polizei denn heute zu vermelden hat. Heute am Mittwoch, dem 10.06. Mensch.

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0: von Sam & Dave. Hold on, I'm coming. Hier ist es mittlerweile 20 vor 5. Radio Ostfriesland, der Nachmittag am Mittwoch. Und ja, wir fassen sie ja zusammen. Ich habe es ja gesagt. Mein Kollege Volrad Jansen hat der Polizei über die Schulter geschaut hier bei uns in Ostfriesland und die wichtigsten Ereignisse für uns kompakt zusammengefasst.
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2: Norden. Ein Autofahrer ist im Loger Weg von der Polizei kontrolliert worden. Dabei fiel auf, dass der 66-Jährige die abgelaufene Plakette für die Hauptuntersuchung mit einer Fälschung überklebt hatte. Gegen ihn wird nun wegen Urkundenfälschung ermittelt. Dornum. Eine Frau ist in einem Verbrauchermarkt in der Straße Benzjücht bestohlen worden. Zwei Frauen hatten sie gezielt abgelenkt. An der Kasse bemerkte die 34-Jährige, dass ihre Geldbörse fehlte. Zeugen werden gebeten, sich bei der Polizei zu melden. Norderney. Die Polizei hat einen betrunkenen Radfahrer erwischt. Der 45-Jährige pustete über 1,8 Promille. Er musste eine Blutprobe abgeben und sein Fahrrad nach Hause schieben. Den Mann erwartet ein Strafverfahren. Hinter. In der Brückstraße ist ein Pedelec gestohlen worden. Das verschlossene Fahrrad stand an der Mühle. Hinweise nimmt die Polizei entgegen.
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0: 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Das ist Barry White, You're the First, the Last, My Everything. So klingt es aus unserer Jugendzeit, unserer Kinderzeit. Da werden Erinnerungen wach. Und ich denke, schöne Erinnerungen. Und das Ganze um 5:10. Ja, der Mittwochnachmittag. Ich bin Tommy Bollmann. Und ja, also ich habe mir auch ein Auto gekauft. Gebraucht, ja, neu. Junge, Junge, wenn man dann so die Preise sich anguckt, dann kann man ja schon ganz schwindelig werden. Naja, ein Gebrauchter ist ja nun ein Zweitwagen, aber schon ein Oldtimer, kann man sagen. Hat schon einige Jahrzehnte auf der Brust. Und ja, wer so einen Gebrauchtwagen oder einen Oldtimer kauft, ja, der verlässt sich, so wie ich, auf die Angaben des Verkäufers. Ich habe Glück gehabt, alles gut gegangen, alles klasse. Doch was passiert, wenn nach einem Kauf plötzlich Mängel auftauchen? Und jetzt kommt ein ganz großes Fragezeichen. Und schützt ein Haftungsausschuss den Verkäufer wirklich immer? In unserer heutigen Ausgabe von Die Kanzlei sprechen wir mit Rechtsanwältin Tomke Nguyen-Schindler von der Kanzlei Dr. Happich und Kollegen in Leer über eine aktuelle Entscheidung des Bundesgerichtshofs und darüber, worauf wir als Käufer und als Verkäufer bei einem Fahrzeugkauf, wenn es ein Gebrauchter ist oder ein Oldtimer, unbedingt achten sollen. Ja, das und mehr auf der anderen Seite der Stunde hier bei Radio Ostfriesland zwischen 17 und 18 Uhr in Die Kanzlei. 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
2: Ich bin Lea Matschulat. Schnelleres Internet für Millionen Menschen. Die Bundesregierung will den Glasfaserausbau beschleunigen. Dafür hat das Kabinett eine Reform des Telekommunikationsgesetzes beschlossen.
3: Ein Problem heute: oft endet die Glasfaserleitung schon im Keller oder vor dem Haus. Künftig sollen Anbieter deshalb leichter auch die letzten Meter bis in die Wohnung verlegen dürfen. Außerdem sollen Genehmigungen schneller erteilt werden, damit Bauarbeiten früher starten können. Auch entlang von Bahnstrecken soll der Ausbau von Mobilfunknetzen einfacher werden. Die Bundesregierung hofft, dass Haushalte und Unternehmen so schneller an leistungsfähige Internetanschlüsse kommen. Zoe Tassovali, Nachrichtenredaktion.
2: Und die Luftfahrt kann auf mehr Unterstützung hoffen. Das Kabinett brachte eine neue Strategie für diesen Bereich auf den Weg. US-Präsident Trump hat dem Iran nach gegenseitigen Angriffen erneut gedroht. Die iranische Regierung habe zu lange gebraucht, um einen für sie großartigen Deal auszuhandeln. Jetzt müssten sie die Konsequenzen tragen. Das schrieb Trump auf seiner eigenen Plattform mit Blick auf die sich seit Wochen hinziehenden Verhandlungen über ein Rahmenabkommen zwischen den beiden Ländern. Außerdem erklärte Trump einmal mehr, Irans Militär für weitgehend besiegt. In Oberbayern sind bei einem Busunfall mehrere Menschen verletzt worden, vor allem Kinder, so wie es bislang aussieht. Ein Reisebus mit Schulkindern kollidierte mit einem Linienbus.
4: Nach ersten Erkenntnissen geht die Polizei von mehreren mittel- bis schwer verletzten Kindern aus. Die Bild berichtet von mindestens 20 Verletzten. Ein Kind wurde demnach von Rettungskräften reanimiert. Der Unfall passierte den Angaben zufolge am Mittag auf einer Staatsstraße zwischen Hebertshausen und Heimhausen. Nach bisherigen Erkenntnissen prallte der mit Schulkindern besetzte Reisebus mit einem Linienbus zusammen. Warum, ist noch unklar. Fabian Schaffer, Nachrichtenredaktion.
2: Für eine schnellere Aufrüstung in der EU sollen die Genehmigungsverfahren für Verteidigungsprojekte erheblich beschleunigt werden. Eine Einigung zwischen Vertretern des Europaparlaments und Vertretern der Regierungen der Mitgliedstaaten sieht vor, die Höchstdauer von Genehmigungsverfahren auf 102 Arbeitstage festzulegen. Wenn die zuständige Behörde vor Ablauf der Frist keine Entscheidung getroffen hat, soll der Genehmigungsantrag stillschweigend als angenommen gelten.
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5: Viele Wolken nach wie vor hier über Ostfriesland. Wir müssen mit kräftigen Regenschauern rechnen. Die Maxiwerte liegen heute Nachmittag und heute am späten Nachmittag noch bei 16 Grad. Die messen wir in Aurich bei uns auf dem Marktplatz, in Leer am Rathaus und am Emder-Fähranleger Richtung Borkum. Morgen sieht es dann auch nicht viel besser aus. Viele Wolken, immer mal wieder örtliche Regenschauer. Selten zeigt sich die Sonne bei Maxiwerten, die dann ebenfalls so um die 16 Grad liegen.
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5: Die Autobahn und Bundesstraßen bei uns in Ostfriesland sind frei. Das ist doch schon mal eine gute Nachricht. Und sie haben freie Fahrt. 3-2 Blitzen gibt es am Feuerwehrhaus in Lütetsburg, wird kontrolliert. Und von Blomberg aus kommend in Richtung Neuschow wird geblitzt. Hier dürfen wir maximal 50 fahren. Blitzer sehen um Elben, das können Sie gerne tun. Ich freue mich, mit Ihnen zu plaudern. Hier ist sie, die Radio Ostfriesland Blitzer-Hotline. Die 049-21-586-111. Ich wünsche Ihnen unterwegs allen eine gute, vor allen Dingen wünsche ich Ihnen eine sichere Fahrt mit Radio Ostfriesland.
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5: Tja, machen wir es kurz. Bleiben wir doch beim Auto und beim Kauf eines Oldtimers oder eines Gebrauchten. Worauf müssen wir da achten, wenn wir Käufer sind oder wenn wir Verkäufer sind? Darüber sprechen wir unter anderem in dieser Stunde heute am Mittwoch zwischen 17 und 18 Uhr in die Kanzlei bei Radio Ostfriesland. Und ich habe mir natürlich wieder Rat geholt und Beistand geholt. Diesmal von Rechtsanwältin Thomke Nooyen-Schindler von der Kanzlei Dr. Happig und Kollegen in Leer. Wie gesagt, das und mehr in dieser Stunde. Ich bin Tommy Bollmann. Moin miteinander.
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1: Ja, das tun wir, die Kanzlei bei Radio Ostfriesland, jeden Mittwoch zwischen 17 und 18 Uhr. Wir sprechen hier über juristische Themen, die uns ja alle einmal mehr oder weniger betreffen können. Und heute sprechen wir mit Rechtsanwältin Thurmke Neuenschindler von der Kanzlei Dr. Happig und Kollegen in Leer über den Kauf und Verkauf von Gebrauchtwagen und Oldtimern. Und ja, fast jeder von uns hat ja in seinem Leben schon mal, davon gehe ich zumindest einfach mal aus, das behaupte ich mal, schon ein gebrauchtes Auto gekauft. Oder wird es, wenn er es noch nicht getan hat, sicherlich noch tun. Aber gebraucht ist nun mal halt nicht neu. Und so kann es vorkommen, dass sich hinter dem, naja, einen oder anderen Pkw auch schon mal ein Mangel versteckt. Da ist guter Rat teuer. Wir kennen als Käufer nicht unbedingt unsere Rechte und als Käufer erkennen wir auch die Schäden nicht sofort, wenn sie nicht offensichtlich sind. Und die Frage an Frau Neuenschindler, es geht ja in meinem Beispiel um die Frage, wann Verkäufer für Mängel haften, wenn ich sie als Käufer nicht gesehen habe und wann eben halt nicht. Also wer haftet bei einem Autokauf eigentlich generell für Mängel am Fahrzeug? Wie muss ich das richtig einordnen?
2: Grundsätzlich haftet ein Verkäufer eines Autos, das ist dann auch egal, ob das Auto neu oder gebraucht ist und egal, ob der Verkäufer gewerblich ist oder ob es ein Privatverkauf ist, für jegliche Mängel. Das heißt, für jeden Fehler, den das Auto im Zeitpunkt der Übergabe an den Käufer gehabt hat oder für jeden Fehler, der zumindest schon in Form eines irgendwie gearteten Defektes im Auto angelegt gewesen ist.
1: Naja, also warum haftet ein Gebrauchtwagenverkäufer trotz vorhandener Mängel manchmal dennoch nicht?
2: Genau, die Autohändler, also die gewerblichen Verkäufer als auch Privatverkäufer können die Haftung für Sachmängel bei gebrauchten Autos zumindest ausschließen. Das heißt, man kann eine Klausel im Vertrag vorsehen, die die Haftung für Sachmängel ausschließt. Voraussetzung ist dann natürlich immer, dass diese Klausel auch wirklich von beiden unterzeichnet wurde oder sonst vertraglich vereinbart wurde. Und wenn es sich um einen Händler handelt, der allgemeine Geschäftsbedingungen hat, dieser Klauselausschluss auch den gesetzlichen Anforderungen zur Wirksamkeit entspricht.
1: Sagt Thurmke Neuenschindler, Rechtsanwältin in der Kanzlei Dr. Happig und Kollegen aus Leer. Selbst wenn ein sogenannter Haftungsausschluss vereinbart wurde, gibt es wichtige Ausnahmen, die wir als Käufer und auch als Verkäufer grundsätzlich kennen sollten. Darüber sprechen wir gleich hier in die Kanzlei bei Radio Ostfriesland. Recht haben, Recht bekommen mit Radio Ostfriesland. Keine Frage. 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

0: 9 Minuten vor 17:30 Musik mit der Casey. Casey, nicht Katzi, um Gottes Willen. Casey and the Sunshine Band. So ist richtig. That's the way I like
1: Hier
0: it.
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0: Ja, in dieser Stunde mit Fragen, die sich ja rund um den Verkauf von Gebrauchtwaren und Oldtimern ergeben. Fragen, auf die mein heutiger Gast, das ist Rechtsanwältin Thomke Nguyen-Schindler von der Kanzlei Dr. Happig und Kollegen, in Lea Rede und Antwort steht. Und gerade beim Thema Haftungsausschlüssen gibt es ja Fälle, in denen Verkäufer trotzdem in der Verantwortung bleiben. Gibt es da Ausnahmen, bei denen ein Verkäufer trotz Haftungsausschluss für Mängel haften muss? Frau Nguyen-Schindler, wie verhält sich das dort?
2: Und zwar besteht eine Haftung immer dann, wenn es arglistig verschwiegene Mängel gibt, dann bleibt die Haftung bestehen. Und auch für solche Eigenschaften, wo man explizit vereinbart hat, dass genau diese Eigenschaft am Auto vorhanden sein soll. Auch dafür haftet dann weiterhin der Verkäufer.
0: Aber was bedeutet das in der Praxis, Frau Nguyen-Schindler, wenn wir von arglistig verschwiegenen Mängeln sprechen? Auch die gibt es ja.
2: Bei arglistig verschwiegenen Mängeln geht es immer darum, dass der Verkäufer tatsächlich wusste, dass etwas mit dem Auto nicht stimmt, also dass es einen bestimmten Defekt hat und das dem Käufer aber tatsächlich extra so nicht mitgeteilt hat, obwohl er wusste, dass es relevant werden würde für den Verkauf. Es geht dabei also nicht darum, ob ein Mangel für den Käufer erkennbar war oder nicht, also ob es sich um versteckte Mängel handelt, diese Bezeichnung kursiert ganz oft, sondern es geht eben um dieses aktive Verschweigen.
0: Das ist genau mein Stichwort, Frau Nguyen-Schindler. Viele denken, also ich auch, bei Fahrzeugmängeln sofort ja an diese gerade von Ihnen angesprochenen versteckten Defekte. Juristisch kommt es jedoch oft auf ganz andere Dinge noch an. Darüber hinaus spielt es eine wichtige Rolle, welche Eigenschaften mit dem Fahrzeug ausdrücklich vereinbart wurden. Wie das nun rechtlich bewertet wird, darüber sprechen wir gleich in der Kanzlei hier. Und zwar hier bei Radio Ostfriesland nach den Nachrichten um 17:30 vorne mit meinem Kollegen Vollrad Jansen. Und ich sag nur, das ist es, Ihr gutes Recht mit Radio Ostfriesland.
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0: Die Zeit 17.30 Uhr, halb sechs.
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2: Mit Volrad Janssen, guten Tag. Filmfest Emden-Norderney. Nora Tschirner erwartet. Das 36. internationale Filmfest Emden-Norderney endet heute mit den letzten Vorführungen und der traditionellen Abschlussveranstaltung am Abend. Dazu wird auch Schauspielerin Nora Tschirner erwartet. Sie war 2025 mit dem Emder Schauspielpreis ausgezeichnet worden, konnte diesen aber wegen einer Erkrankung nicht persönlich entgegennehmen. Das soll heute nachgeholt werden. Das internationale Filmfest Emden-Norderney gilt als das größte seiner Art in Niedersachsen und hat sich auch überregional einen Namen gemacht. Es gilt als wichtiges Schaufenster für das aktuelle Filmschaffen in Deutschland, Großbritannien und Nordwesteuropa. Weitere Meldungen aus Ostfriesland im Überblick. Neues Zollschiff für die Nordsee. Der Zoll wird in der nächsten Woche in Wilhelmshaven das neue Zollschiff Friesland taufen und in Dienst stellen. Das 55 Meter lange Schiff soll künftig unter anderem vor den ostfriesischen Inseln den grenzüberschreitenden Warenverkehr überwachen. Der Neubau verfügt über einen Flüssiggasantrieb, erreicht eine Geschwindigkeit von mehr als 25 Knoten, umgerechnet 46 Kilometer pro Stunde, und kann auch als Notschlepper eingesetzt werden. Prozessauftakt in Aurich. Ein 28-Jähriger steht seit heute vor der ersten großen Jugendkammer des Landgerichts Aurich. Die Staatsanwaltschaft legt dem Emder zur Last, im Oktober 2022 eine 16-Jährige vergewaltigt zu haben. Für den Prozess sind zwei Fortsetzungstermine anberaumt. Ein Urteil wird Anfang Juli erwartet. 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
0: Es bleibt, wie es ist, ein Grau in Grau. Viele Wolken hier über Ostfriesland. Wir müssen mit kräftigen Regenschauern rechnen. Die Maxi-Werte, die liegen nach wie vor auch am späten Nachmittag noch bei 16 Grad. Die messen wir in Ubgan-Schott, bei uns im Südbrookmarland und auch bei uns in Hinte. Morgen sieht es dann leider Gottes auch nicht viel besser aus. Viele Wolken, immer mal wieder eine örtliche Regenschauer. Die Sonne gibt es auch, aber nur ganz, ganz selten bei Maxi-Werten, die bei den 16 Grad von heute bleiben.
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0: So, das sind doch mal gute Nachrichten. Die Autobahnen und Bundesstraßen bei uns in Ostfriesland, sie sind frei, abgesehen vom normalen Wahnsinn der nach Hause Fahrenden und Einkaufenden. Ne? Da müssen wir viel Geduld mit aufbringen. Ansonsten aber auf jeden Fall freie Fahrt. Staus gibt es keine. Und hier gibt es noch zwei Blitzen am Feuerwehrhaus bei uns in Lütetsburg und von Blomberg aus kommend in Richtung Neuschow. Hier wird auch kontrolliert. Hier sind maximal 50 erlaubt. Und wenn Sie wissen, wo eine Kontrolle steht, ein Anruf hier ins Studio wäre schön. Hier ist die Radio Ostfriesland Pizza Hotline. Sie erreichen mich unter der 04921 586 111. Ihnen allen unterwegs eine gute und vor allen Dingen eine sichere Fahrt mit Radio Ostfriesland. Und wir sind mittendrin in die Kanzlei. Thema heute, der Kauf und Verkauf von Gebrauchtwaren und Oldtimern. Da gibt es eine ganze Menge Tücken. Darüber sprechen wir gleich noch hier

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0: Musik von Tommy James and the Shondells, Crimson and Clover, Crimson and Clover. Mensch, konnte man da einen Blues drauf tanzen? Ja, ne? Ging doch, oder?
1: Ja, Musik unserer Kindheit, unserer Jugend, hier bei Radio Ostfriesland um 20 Minuten vor 6.
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1: Wir sprechen über Gebrauchte, wir sprechen über mittlerweile Oldtimer, die vor der Türe stehen. Und da freut sich natürlich der Autokäufer, das kann ich gut nachvollziehen. Doch vor lauter Freude über seinen motorisierten Begleiter ergeben sich unter Umständen Fragen rund um die Haftung von Mängeln. Ja, bei Gebrauchten ist es ja immer so eine Sache. Da sieht man sie nicht. Wird es einem gesagt, wird es einem nicht gesagt. Da ergeben sich viele Fragen in Sachen Haftung von Mängeln, die jetzt zum Beispiel, wie gerade beschrieben, beim Kauf des Autos nicht offensichtlich waren. Wie gesagt, das ist unser Thema heute in die Kanzlei bei Radio Ostfriesland. Gemeinsam mit Rechtsanwältin Tomke Nguyen-Schindler von der Kanzlei Dr. Happig und Kollegen in Leer schauen wir heute auf die rechtlichen Fragen rund um den Fahrzeugkauf. Besonders interessant wird es nämlich bei ausdrücklich vereinbarten Fahrzeugeigenschaften, ja, und beim Handel mit Oldtimern. Frau Nguyen-Schindler, welche Bedeutung haben denn ausdrücklich vereinbarte Eigenschaften meines Fahrzeugs, meines Oldtimers für die Haftung des Verkäufers?
3: Genau, wenn zum Beispiel vereinbart wird, dass ein Auto, wenn es ein Gebrauchtwagen ist, mit neuem TÜV übergeben werden soll, der Verkäufer also sich nochmal TÜV holen soll, bevor das Auto übergeben wird, und das Fahrzeug hat dann bei Übergabe aber nur einen abgelaufenen TÜV, also keinen neuen TÜV bekommen, dann handelt es sich ja genau um den Verstoß gegen die Eigenschaft, die man eigentlich explizit vertraglich festgehalten hatte. Und auch für solche Fälle gilt dann ein Haftungsausschluss, wenn man ihn im Übrigen vereinbart hat, nicht.
1: Welche Besonderheiten gelten jetzt für mich beim Kauf und Verkauf von Oldtimern nach der aktuellen Entscheidung des Bundesgerichtshofs?
3: Oldtimer sind ja naturgemäß Gebrauchtwagen. Das heißt, im Grundsatz kann auch die Haftung für Mängel bei Oldtimer-Verkäufen ausgeschlossen werden. Die Besonderheit ist bei Oldtimer-Verkäufen aber, dass der Erhaltungszustand von Oldtimern branchenüblich in bestimmten Zustandsnoten angegeben wird, also wie Schulnoten von 1 bis 6. Und diese bestimmte Note ist dann, so hat der Bundesgerichtshof jetzt entschieden, auch eine solche bestimmte vereinbarte Eigenschaft. Das heißt, der Käufer darf bei einer bestimmten Note von einem bestimmten Zustand ausgehen. Und wenn das Auto tatsächlich eine schlechtere Qualität hat als den erwartbaren Zustand bei der Zustandsnote, dann gilt auch für diese Zustände der Haftungsausschluss nicht, der vereinbart worden war.
1: Mehr Informationen zu vielen weiteren Rechtsthemen gibt es regelmäßig hier bei Radio Ostfriesland in unserer Reihe Die Kanzlei, jeden Mittwoch zwischen 17 und 18 Uhr. Ich bedanke mich bei Rechtsanwältin Tomke Nguyen-Schindler von der Kanzlei Dr. Happig und Kollegen in Leer für die rechtlichen Einordnungen und Antworten rund um den Kauf und Verkauf von Gebrauchtwagen und Oldtimern. Ich bin Tommy Bollmann, moin miteinander um 17.43 Uhr. Das sind noch 17 Minuten bis 18 Uhr.
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Ricky Nelson und Hello Mary Lou um jetzt gleich 10 Minuten vor 6 Schluss war es von mir. Ich bin Tommy Bollmann und ich wünsche Ihnen an dieser Stelle einen charmanten Mittwochabend. Bleiben Sie gesund, passen Sie auf sich auf. Morgen haben wir Donnerstag um 15 Uhr pünktlich melde ich mich wieder zurück mit einem netten Gewinnspiel. Bis dahin.

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1: Ich bin Lea Matschulat. Ein Junge ist bei einem Busunfall in Oberbayern ums Leben gekommen. Zwei weitere Kinder und eine Lehrerin sind schwer verletzt. Mehrere Menschen mussten mit leichten Verletzungen behandelt werden. In Hebertshausen war ein Bus mit Grundschülern an Bord mit einem leeren Linienbus zusammengestoßen. Die Unfallursache ist noch unklar. Passend zur Gesundheitsministerkonferenz von Bund und Ländern in Hannover haben tausende Menschen gegen die Sparpläne von Gesundheitsministerin Warken protestiert. Mehr als 8000 Teilnehmer kamen den Veranstaltern zufolge zusammen. Die Demonstranten warnten vor Einschnitten in der Gesundheitsversorgung und höheren Belastungen für Versicherte.
2: Warken stoppen stand auf vielen Schildern. Dazu gab es laute Pfeifkonzerte. Kritisiert werden vor allem höhere Zuzahlungen für Medikamente und geplante Einschränkungen bei der kostenlosen Mitversicherung von Ehepartnern. Die Bundesregierung will damit ein Milliardenloch bei den gesetzlichen Krankenkassen schließen und weitere Beitragserhöhungen verhindern. Die AOK warnt davor, das Sparpaket unter dem Druck der Proteste aufzuweichen. Ohne wirksame Gegenmaßnahmen drohen den Kassen schon im kommenden Jahr neue Finanzprobleme. Zoe Tassovali, Nachrichtenredaktion.
1: Die Bundesregierung will die Luftfahrtindustrie in Deutschland stärken. Das Kabinett hat eine neue Strategie beschlossen. Ziel ist, dass Deutschland gemeinsam mit den europäischen Partnern auch in den kommenden 15 Jahren als führende Luftfahrtnation dauerhaft erfolgreich bleibt. Die Luftfahrt sei ein Wachstumsmarkt. Das Bundeskabinett hat außerdem eine Reform des Telekommunikationsgesetzes auf den Weg gebracht. Damit soll der Glasfaserausbau beschleunigt werden. Sprengstoffalarm auf einem Kreuzfahrtschiff. Die Polizei hat am Mittag in Kiel ein Kreuzfahrtschiff teilweise evakuiert. Bei einer Lieferung mit 4 Paletten Ladung hatten Sprengstoffdetektoren ausgelöst.
3: Der Bereich am Ostseekai wurde abgesperrt. Spezialisten des Kampfmittelräumdienstes untersuchten die auffällige Lieferung. Rund 2000 Passagiere waren bereits an Bord und mussten vorsorglich die Backbordseite des Schiffes räumen. Weitere etwa 2000 Reisende konnten zunächst nicht an Bord gehen. Gegen 15.15 Uhr gab die Polizei Entwarnung. Die Mein Schiff Relax soll planmäßig ablegen. Aus Kiel, Katrin Luxemburger.
1: Es laufen nun
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1: Zum Wetter. Die aktuelle Vorhersage des Deutschen Wetterdienstes. Die Temperaturen klettern heute Nachmittag auf 13 bis 21 Grad maximal. Und dabei ist es wenig sommerlich mit Schauern, Gewittern und stürmischen Böen. Längere sonnige Abschnitte gibt es nur in der Nordhälfte. Am längsten scheint die Sonne an den Küsten. Ähnlich geht es auch morgen weiter. Es bleibt wechselhaft mit Schauern und Gewittern. Vor allem im Osten wird es immer wieder nass, bei nicht mehr als 20 Grad.
0: Das waren die Nachrichten.
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5: Und ich bin auch für das Programm verantwortlich.

und Summer Night City von 1978. Es wurde nicht der Hit, den man sich davon versprochen hatte. Summer Night City kam in einigen Ländern auf den ersten Platz, auch in Schweden, in der Bundesrepublik auf Nummer 6, in den Niederlanden auf 5. Aber ABBA war eben auch sehr erfolgsverwöhnt und enttäuscht, wenn es nicht überall mit einem Platz 1 in den Charts klappte. Zumal auch die Vorgängersingle Eagle nicht den erfolgten großen Erfolg gebracht hatte. Aber die vier Bandmitglieder haben auch dies weggesteckt und bleiben eine der erfolgreichsten Popgruppen überhaupt. Und mit dieser kleinen Geschichte zum ABBA-Titel Summer Night City sind wir in die neueste Ausgabe der Backtracks für diesen Mittwoch gestartet. Rock and Soul für ihren Feierabend. Und gegen 6:30 wieder die Rubrik 2 am Stück. An diesem Mittwoch kommen die von einer bekannten Sängerin und Schauspielerin aus den Vereinigten Staaten. Man kann sie auch als Diva bezeichnen. Aber soweit ist es noch nicht. Erstmal ist hier

zwei Erfolge von Diana Ross. Gestartet sind wir mit Upside Down vom Album Diana, erschienen 1980. Sowohl Album als auch Single waren auch bei uns hoch in den Charts. Produzenten waren Nile Rodgers und Bernard Edwards, bekannte Namen. Als zweites Stück Surrender vom gleichnamigen Album, und das ist 1970 rausgekommen. Komponiert haben es die beiden bekannten Motown-Produzenten Valerie Simpson und Nicholas Ashford. Diana Ross hat ja mit den Supremes angefangen, die sich damals noch The Premets nannten. Motown-Chef Berry Gordy forderte die Sängerin nach Kräften und verhalf ihr zu einer grandiosen Karriere. In späteren Jahren hat sie auch noch erfolgreich als Schauspielerin gearbeitet. Hallo? Hallo?

3,5 Millionenfach verkauft, Running Up That Hill von Kate Bush. Hierzulande gab es Gold dafür und Platz 3 in der Hitliste. Kate Bush wird für ihre Vielseitigkeit gelobt. Journalisten irritiert das manchmal, da sie in keine musikalische Schublade so richtig reinpasst. Jetzt Musik aus Mannheim, wie die Einheimischen ihre Stadt nennen, Hochdeutsch Mannheim, die Flames und Every Time.

und die Frau, die immer barfuß auftrat. Mit aus den 1960ern Tomorrow. Nein, morgen sind wir nicht da mit den Backtracks, aber am kommenden Mittwoch. Dann gibt es die neueste Ausgabe mit Rock and Soul für Ihren Feierabend. Ich hoffe, Ihnen hat es heute wieder Spaß gemacht. Bleiben Sie dran, denn hier bei Radio Ostfriesland geht es gleich weiter mit dem laufenden Programm. Um 19 Uhr wieder die neuesten Meldungen und bis dahin Always the Sun von den Stranglers. Ich bin Peter Wolf und ich bin für die Backtracks verantwortlich. Einen schönen Abend noch mit Annemal.

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1: Ich bin Lea Matschulat. Ein Junge ist bei einem Busunfall in Oberbayern ums Leben gekommen. Zwei weitere Kinder und eine Lehrerin sind schwer verletzt. Mehrere Menschen mussten mit leichten Verletzungen behandelt werden. In Hebertshausen war ein Bus mit Grundschülern an Bord mit einem leeren Linienbus zusammengestoßen. Die Unfallursache ist noch unklar. Passend zur Gesundheitsministerkonferenz von Bund und Ländern in Hannover haben tausende Menschen gegen die Sparpläne von Gesundheitsministerin Warken protestiert. Mehr als 8000 Teilnehmer kamen den Veranstaltern zufolge zusammen. Die Demonstranten warnten vor Einschnitten in der Gesundheitsversorgung und höheren Belastungen für Versicherte.
2: Warken stoppen stand auf vielen Schildern. Dazu gab es laute Pfeifkonzerte. Kritisiert werden vor allem höhere Zuzahlungen für Medikamente und geplante Einschränkungen bei der kostenlosen Mitversicherung von Ehepartnern. Die Bundesregierung will damit ein Milliardenloch bei den gesetzlichen Krankenkassen schließen und weitere Beitragserhöhungen verhindern. Die AOK warnt davor, das Sparpaket unter dem Druck der Proteste aufzuweichen. Ohne wirksame Gegenmaßnahmen drohen den Kassen schon im kommenden Jahr neue Finanzprobleme. Zoeta Sovali, Nachrichtenredaktion.
1: Die Bundesregierung will die Luftfahrtindustrie in Deutschland stärken. Das Kabinett hat eine neue Strategie beschlossen. Ziel ist, dass Deutschland gemeinsam mit den europäischen Partnern auch in den kommenden 15 Jahren als führende Luftfahrtnation dauerhaft erfolgreich bleibt. Die Luftfahrt sei ein Wachstumsmarkt. Das Bundeskabinett hat außerdem eine Reform des Telekommunikationsgesetzes auf den Weg gebracht. Damit soll der Glasfaserausbau beschleunigt werden. Sprengstoffalarm auf einem Kreuzfahrtschiff. Die Polizei hat am Mittag in Kiel ein Kreuzfahrtschiff teilweise evakuiert. Bei einer Lieferung mit 4 Paletten Ladung hatten Sprengstoffdetektoren ausgelöst.
3: Der Bereich am Ostseekai wurde abgesperrt. Spezialisten des Kampfmittelräumdienstes untersuchten die auffällige Lieferung. Rund 2000 Passagiere waren bereits an Bord und mussten vorsorglich die Backbordseite des Schiffes räumen. Weitere etwa 2000 Reisende konnten zunächst nicht an Bord gehen. Gegen 15.15 Uhr gab die Polizei Entwarnung. Die Mein Schiff Relax soll planmäßig ablegen. Aus Kiel, Katrin Luxemburger.
1: Es laufen nun weitere Ermittlungen.
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1: Zum Wetter. Die aktuelle Vorhersage des Deutschen Wetterdienstes. Die Temperaturen klettern heute Nachmittag auf 13 bis 21 Grad maximal. Und dabei ist es wenig sommerlich mit Schauern, Gewittern und stürmischen Böen. Längere sonnige Abschnitte gibt es nur in der Nordhälfte. Am längsten scheint die Sonne an den Küsten. Ähnlich geht es auch morgen weiter. Es bleibt wechselhaft mit Schauern und Gewittern. Vor allem im Osten wird es immer wieder nass, bei nicht mehr als 20 Grad.
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4: Herzlich willkommen zu einer weiteren Folge der Harmstrong Show, der ersten Folge des Jahres 2026. In diesem Sinne natürlich auch nochmal ein frohes neues Jahr an euch alle, denn wir haben uns ja seit November nicht mehr gehört. Ich habe euch heute wieder einige Songs mitgebracht, einen guten Mix aus bekannten und unbekannteren Künstlern und will gar nicht mehr Zeit verlieren, sondern euch die Musik um die Ohren hauen. Starten tun wir natürlich wie immer mit Harmstrong Songs. Der erste Song, den ich euch spiele, ist Plot Twist und der zweite ein absoluter Klassiker, nämlich Mitsubishi Colt. 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
1: Genau, der Typ, der anders klingt als all die anderen. Da sind wir wieder zur Harmstrong Show. Und wie eingangs bereits erwähnt, ist im Dezember ja keine Folge erschienen. Und das lag einfach an Jesus. Denn es war Weihnachten. Die Serie bzw. die Folge wäre am 24.12. rausgekommen. Aber da ist ja Weihnachten. Und mit Jesus und Weihnachten beschäftigen sich auch die nächsten zwei Songs. Denn ich habe euch mal wieder aus dem Waffenschrank den guten Edgar Wasser mitgebracht. Und ich

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2: Da sind wir zurück. Das war Edgar Wasser. Zuerst mit Jesus war geil. Und das war der Song Weiß. Angesichts dieser zwei Songs sollte ich vielleicht noch erwähnen, mein Name ist Björn Harms und ich bin inhaltlich verantwortlich für diese Sendung und auch musikalisch. Das sollte ich eigentlich immer am Anfang sagen. Das hatte ich vergessen. Deswegen hole ich das hier jetzt mal an dieser Stelle nach den beiden Songs lieber nach. Falls ihr irgendwelche Kritik habt zu meiner Sendung, falls ihr einen Musikwunsch habt oder falls ihr mir einfach nur mal so schreiben wollt, wie es mir geht, könnt ihr mich natürlich auch erreichen. Ich habe zum einen eine Mailadresse angelegt, das ist harmstrongshow@web.de. Außerdem findet ihr mich auch bei Instagram. Da heiße ich Harmstrong Show, genau wie die Sendung hier auch. Und ich habe euch bei der letzten Sendung einen Künstler gezeigt, den fand ich sehr, sehr geil. Ich höre den Song 2 Monate später immer noch, beziehungsweise die beiden Songs, und deswegen habe ich ihn einfach nochmal mitgebracht. Der Junge heißt Megan. M-E-G-A-N. Kommt aus der Schweiz und die Songs, die ich euch mitgebracht habe, ist zum einen 180 und zum anderen nie gut aus. Viel Spaß damit, wir hören uns gleich wieder.

mit Nie gut aus und davor hatten wir, ich hab's vergessen, aber es ist kein Problem. Wir machen einfach weiter im Programm. Ich habe euch einen weiteren Künstler mitgebracht, der schon in der letzten Sendung gespielt wurde, und zwar den guten Bix. Ich habe beim letzten Mal leider, weil ich nicht wusste, wie er richtig ausgesprochen wird, gesagt, sein Name ist Big Z. Er wird geschrieben B-I-G-G-Z und es wird Bix ausgesprochen. Bei Instagram findet ihr ihn unter Bix05. Und wie gesagt, hilft er auch anderen Leuten beim Musikmachen, wenn ihr vielleicht mal was aufnehmen wollt oder was gemixt oder mastert haben wollt, dann kann er euch bestimmt behilflich sein. Er hat mir zwei Songs zugeschickt, die ich euch spielen möchte. Zum einen, der Song heißt Katile, der andere Song heißt Hass und ist zusammen mit Classic. Also viel Spaß jetzt mit Bix und der zweite Song zusammen mit Classic. Viel

Classic und Bix mit dem Song Hass. Und davor Bix alleine mit Katile. Ja, wir machen hier weiter im Programm. Ich habe noch einige Songs für euch mitgebracht. Und den nächsten Künstler, den ich euch vorstelle, den habe ich auch schon gespielt. Auch diese beiden Songs habe ich schon gespielt. Ich habe mir halt auch so ein bisschen überlegt, weil das hier ist die 11. Ausgabe. Eigentlich wäre es die 12., wäre die letzte nicht ausgefallen. Von daher ist es fast ein Jahr her, dass ich die erste Ausgabe gemacht habe. Dementsprechend habe ich heute auch viele Songs dabei, die ich bereits gespielt habe. Eigentlich so ein bisschen, um nochmal das Jahr Revue passieren zu lassen. Das hätte ich eigentlich gerne im Dezember gemacht, aber das war ja nicht möglich. Und den Künstler, den ich meine, der heißt Takt 32. Den mag der ein oder andere vielleicht auch kennen aus Rap am Mittwoch. Das ist so ein Battle-Format gewesen früher, wo sich zwei Rapper gegenübergestanden haben und sich ja Beleidigungen an den Kopf geworfen hat. Wer besser war, hat gewonnen. Zusätzlich ist Takt 32 auch noch als Songwriter aktiv und hat, glaube ich, schon einige Hits für diverse Künstler geschrieben. Aber ich habe euch jetzt Songs von ihm mitgebracht. Und zwar zum einen Himmelblau und Graubeton und zum anderen den Song Kaffee da. Ich wünsche euch viel

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Takt 32 mit Kaffee da und davor mit Himmelblau und Graubeton. Den nächsten Künstler, den ich euch mitgebracht habe, den habe ich natürlich auch schon gespielt, wie erwähnt. Und zwar ist er ein Künstler, der schon sehr, sehr lange Musik macht und seinen Ursprung im Deutschrap hat, würde ich sagen. Der hat damals sein Album rausgebracht, das gerade bei vielen anderen Künstlern und Rappern und bei den Kritikern sehr, sehr, sehr gut angekommen ist. An mir ist es damals leider so ein bisschen vorbeigegangen und ich habe ihn dann erst mit dem Album Tour entdeckt, was auch sein Künstlername ist. Ich habe euch von Tour zwei Songs mitgebracht, die ich sehr, sehr geil finde. Zum einen Niederlande, da hat er auch Unterstützung von Tarek von KIZ. Die Jungs habe ich euch ja auch schon gespielt. Und der zweite Song, den ich für euch habe, ist Wem mach ich was vor? Beides absolut tolle Songs und generell Tour, wenn ihr den nicht kennt, geschrieben T-U-A, den solltet ihr mal abchecken, denn der singt und rappt nicht nur, der macht auch seine Instrumentals alle selber und der macht eigentlich alles selber. Der Typ ist der Inbegriff von DIY. Von daher checkt ihn ab. Hier sind Niederlande und Wem mache ich

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1: Ich möchte euch auf jeden Fall nichts vormachen. Uns läuft ein bisschen die Zeit davon und ich habe noch ein paar Songs. Das war auf jeden Fall Tour mit Wem mache ich was vor? Und davor hatten wir Niederlande zusammen mit Tarek von KIZ. Der nächste Künstler, den ich euch spiele, heißt Curse. Das ist einer der Oldschool-Veteranen des deutschen Rap. Ich werde da jetzt kein großes Intro mehr machen. Ich spiele für euch die Songs Viel leichter und Soul-Musik featuring Xavier Naidoo. Beides von dem Album Von innen nach außen. Viel Spaß, wir hören uns gleich nochmal.
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1: Das war Curse zusammen mit Xavier Naidoo, mit Soul-Musik und davor mit Viel Leichter. Wir sind am Ende der Sendung angelangt. Was bleibt mir jetzt noch zu sagen, außer mein Name ist Björn Harms und ich war verantwortlich für den Inhalt dieser Sendung und auch für die Musik natürlich. Danke, dass ihr eingeschaltet habt. Wir hören uns hoffentlich in 4 Wochen wieder. Ich schicke euch nach Hause mit 2 Songs aus meiner Jugend und zwar mit Fettes Brot. Zum einen mit dem Song Glaub dran zusammen mit J-Love und dem Song Die meisten meiner Feinde von dem legendären Fettes Brot Album Am Wasser gebaut. Ich wünsche euch einen schönen Abend. Hier geht's jetzt weiter im Programm und wir hören uns in 4 Wochen. Macht's gut.

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1: Ich bin Lea Matschulat. Protest gegen die Sparpläne von Bundesgesundheitsministerin Warken. In Hannover gingen mehrere tausend Menschen auf die Straße.
2: Warken stoppen stand auf vielen Schildern. Dazu gab es laute Pfeifkonzerte. Kritisiert werden vor allem höhere Zuzahlungen für Medikamente und geplante Einschränkungen bei der kostenlosen Mitversicherung von Ehepartnern. Die Bundesregierung will damit ein Milliardenloch bei den gesetzlichen Krankenkassen schließen und weitere Beitragserhöhungen verhindern. Die AOK warnt davor, das Sparpaket unter dem Druck der Proteste aufzuweichen. Ohne wirksame Gegenmaßnahmen drohen den Kassen schon im kommenden Jahr neue Finanzprobleme. Zoeta Sovali, Nachrichtenredaktion.
1: Der Tankrabatt fällt wie geplant Ende des Monats weg. Das haben die Fraktionen von Union und SPD entschieden. Die Koalition hatte die Spritsteuer im Mai und Juni um knapp 17 Cent pro Liter gesenkt.
3: Der Tankrabatt war von Beginn an für 2 Monate geplant. Zuletzt hatte es aber viele Debatten über eine mögliche Verlängerung gegeben. Jetzt ist das Ende amtlich. Der Rabatt habe gut gewirkt, heißt es aus den Regierungsfraktionen, aber er sei finanzpolitisch nicht sinnvoll. Man könne es sich in der aktuellen Lage nicht leisten, Schulden dafür aufzunehmen. Damit dürften die Preise an den Zapfsäulen ab Juli wieder nach oben gehen und das kurz vor den Sommerferien. Ursula Winkler, Nachrichtenredaktion.
1: Ein Junge ist bei einem Busunfall in Oberbayern umgekommen. 2 weitere Kinder und eine Lehrerin sind schwer verletzt. Mehrere Menschen mussten mit leichten Verletzungen behandelt werden. In Hebertshausen war ein Bus mit Grundschülern an Bord mit einem leeren Linienbus zusammengestoßen. Die Unfallursache ist noch unklar. Die Polizei hat auch einen Gutachter eingeschaltet. Die EU-Kommission hat ChatGPT, Claude und anderen Anbietern künstlicher Intelligenz einen Praxisleitfaden für die bald verpflichtende Kennzeichnung von KI-Inhalten gegeben. So sollen Videos und Fotos den Vorschlägen nach etwa durch Etiketten in einer Ecke des Bildausschnittes klar als KI-generiert oder KI-modifiziert markiert werden. In Videos sollten die Kennzeichnungen demnach direkt zu Beginn erscheinen, dort bleiben oder zumindest in regelmäßigen Abständen wieder eingeblendet werden.
0: Das waren die Nachrichten. 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

Moin Moin Ostfriesland und herzlich willkommen bei Marius Wundertüte, der 90er Dance-Musik-Sendung. Heute gibt es wieder einen bunten Mix, unter anderem mit Tracks von Dr. Alban, Masterboy, Culture Beat und Too Unlimited. Ja, verantwortlich für diese Sendung und ein Mikrofon ist Mario Fecht hier bei Radio Ostfriesland. Tja, und jetzt geht's los mit DJ Panda und It's a Dream.

Ja, das war I Dream of You Tonight von Tabu. Und jetzt hört ihr schon im Hintergrund Scooter mit Move Your Ass. Viel Spaß euch. Move your ass!

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So, jetzt kommen wir zu der Gruppe Uchi Kuchi Cartoon Club mit dem Song Pinocchio. Viel Spaß euch!

Ja, das war ein bisschen Oldschool-Techno. Und jetzt gibt es... ja, müssen wir den Text lesen hier. Reincarnation, ein Mix von Timo Maas und Gary D. Viel Spaß euch. Ein bisschen Trance. Viel Spaß.

Leute, einen letzten Track gibt es noch für euch. Und zwar ist das Transfiguration von DJ Dave Davis. Ja, verantwortlich für diese Sendung und ein Mikrofon war für euch Mario Fecht hier bei Radio Ostfriesland. Ich hoffe, ich konnte euch gut unterhalten und wenn ihr wollt, dann schaltet ihr in 4 Wochen wieder ein bei Marios Wundertüte hier auf Radio Ostfriesland. Tja, und abschließend noch einen schönen Gruß an dieser Stelle noch an meine Familie und Arbeitskollegen. Ich sage jetzt Tschüss und bis bald. Bit Animal.

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1: Ich bin Lea Matschulat. Die Bahnstrecke zwischen Lehrte bei Hannover und Berlin wird Medienberichten zufolge im kommenden Jahr 10 Monate lang vollgesperrt. Die Komplettsperrung sei vom 5. Februar bis 10. Dezember 2027 geplant, berichten T-Online und die Hannoversche Allgemeine Zeitung. Ausgetauscht werden sollen demnach unter anderem etliche Weichen sowie Gleise und Lärmschutzwände erneuert werden. Die Deutsche Bahn will nach Angaben einer Sprecherin bald informieren. Im Kanzleramt sprechen Gewerkschaften und die Spitzen von Schwarz-Rot über den Reformbedarf, etwa bei den Sozialversicherungen.
2: Schon vor dem Treffen wird deutlich, wie unterschiedlich die Vorstellungen sind. Die Linke fordert die Gewerkschaften auf, bei Sozialleistungen und Arbeitnehmerrechten klare rote Linien zu ziehen. Auf der anderen Seite werben Wirtschaftsvertreter für tiefgreifende Reformen. Die Wirtschaftsweise Grimm sagt, Deutschland brauche neue Impulse für Wachstum. Dabei geht es unter anderem um Steuern, den Arbeitsmarkt und die Frage, wie mehr Menschen arbeiten können oder länger im Job bleiben. Zoe Tassovali, Nachrichtenredaktion.
1: Mehrere tausend Menschen haben in Hannover gegen die Sparpläne von Bundesgesundheitsministerin Warken demonstriert. Zu der Kundgebung hatte unter anderem die Gewerkschaft Verdi aufgerufen. Bei der gesetzlichen Krankenversicherung und auch bei einer Pflegereform hätten die Entwürfe, Zitat, eine erhebliche soziale Schieflage, sagte Vorstandsmitglied Silvia Bühler. Der Vorsitzende der Ländergesundheitsminister, Niedersachsens Ressortchef Philippi, sagte, die Reform sei mit den Ländern nicht machbar. Bei einem schweren Busunfall in Oberbayern ist ein Kind umgekommen. Ein Reisebus mit Schulkindern war am Mittag im Landkreis Dachau mit einem Linienbus zusammengestoßen.
3: Unterwegs waren Schülerinnen und Schüler einer zweiten Klasse. Ein Kind starb bei dem Unfall, wie die Polizei am späten Nachmittag bestätigt hat. Weitere Kinder und eine Lehrerin wurden teils schwer verletzt. Die beiden Busse sind bei Hebertshausen in einer Kurve zusammengestoßen. Im Linienbus waren keine Fahrgäste. Beide Busfahrer haben nach dem Unfall freiwillig einen Atemalkoholtest gemacht, der bestätigt hat, dass beide nüchtern waren. Was genau zu dem Unfall geführt hat, ist bislang unklar. Aus München, Oliver Urbanke.
1: Die Polizei hat für die Ermittlungen auch einen Gutachter eingeschaltet.
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1: Zum Wetter, die aktuelle Vorhersage des Deutschen Wetterdienstes. Viele Wolken am Abend, in der Südosthälfte auch Regen und im Nordwesten und Norden Schauer und einzelne Gewitter. Im Rest des Landes regnet es nur ab und an. In der Nacht wird es auch immer mal wieder regnen, vor allem an den Küsten und im Mittelgebirgsraum 11 bis 4 Grad in der Nacht. Morgen wechselnd bewölkt mit Schauern und einzelnen Gewittern. Die Temperaturen werden sich zwischen 15 und 20 Grad bewegen.
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1: Ich bin Thomas Brockt. Der sogenannte Tankrabatt fällt wie geplant Ende Juni weg. Das haben nach Informationen der Bild die Fraktionen von Union und SPD entschieden. Die Koalition hatte die Spritsteuer im Mai und Juni um knapp 17 Cent pro Liter gesenkt.
2: Der Tankrabatt war von Beginn an für 2 Monate geplant. Zuletzt hatte es aber viele Debatten über eine mögliche Verlängerung gegeben. Jetzt ist das Ende amtlich. Der Rabatt habe gut gewirkt, heißt es aus den Regierungsfraktionen, aber er sei finanzpolitisch nicht sinnvoll. Man könne es sich in der aktuellen Lage nicht leisten, Schulden dafür aufzunehmen. Damit dürften die Preise an den Zapfsäulen ab Juli wieder nach oben gehen und das kurz vor den Sommerferien. Ursula Winkler, Nachrichtenredaktion.
1: Im Kanzleramt sind die Spitzen der schwarz-roten Koalition mit Vertretern von Wirtschaftsverbänden und Gewerkschaften zusammengekommen. Die Themen: der Reformbedarf bei den Sozialversicherungen, am Arbeitsmarkt, bei Steuern und Bürokratieabbau. Entscheidungen sind nicht zu erwarten. Diese sollen erst in einer Sitzung des Koalitionsausschusses fallen, die für den 1. Juli geplant ist. Passend zur Gesundheitsministerkonferenz von Bund und Ländern in Hannover haben tausende Menschen gegen die Sparpläne von Gesundheitsministerin Wagen protestiert. Mehr als 8000 Teilnehmer kamen laut den Veranstaltern zusammen. Die Demonstranten warnten vor Einschnitten in der Gesundheitsversorgung und höheren Belastungen für Versicherte.
3: Wagen stoppen stand auf vielen Schildern. Dazu gab es laute Pfeifkonzerte. Kritisiert werden vor allem höhere Zuzahlungen für Medikamente und geplante Einschränkungen bei der kostenlosen Mitversicherung von Ehepartnern. Die Bundesregierung will damit ein Milliardenloch bei den gesetzlichen Krankenkassen schließen und weitere Beitragserhöhungen verhindern. Die AOK warnt davor, das Sparpaket unter dem Druck der Proteste aufzuweichen. Ohne wirksame Gegenmaßnahmen drohen den Kassen schon im kommenden Jahr neue Finanzprobleme. Zoe Tassovali, Redaktion.
1: US-Präsident Trump hat trotz Waffenruhe im Irankrieg einen weiteren Angriff gegen das Land angekündigt. Das US-Militär habe den Iran gestern hart getroffen und werde es auch heute wieder tun, sagte Trump im Weißen Haus vor Reportern. Gleichzeitig machte er Druck auf den Iran, einem Abkommen zuzustimmen.
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1: Zum Wetter die aktuelle Vorhersage des Deutschen Wetterdienstes. In der Nacht wird es gebietsweise immer mal wieder regnen, vor allem an den Küsten und im Mittelgebirgsraum. Am Alpenrand lässt der Niederschlag allmählich nach. Die Temperaturen bewegen sich zwischen 11 und 4 Grad. Am Tag werden sie dann auf 15 bis 20 Grad klettern und verändert Schauerwetter, örtlich auch Gewitter. Und das eher kühle und regnerische Wetter wird sich bis zum Wochenende halten.
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1: Ich bin Thomas Brock. Die nächsten Wochen bis zur Sommerpause werden zur entscheidenden Bewährungsprobe für die Regierungskoalition. Bis Anfang Juli will sie ein großes Reformpaket schnüren. Zur besseren Abstimmung sind die Spitzen der schwarz-roten Koalition am Abend mit Vertretern von Wirtschaftsverbänden und Gewerkschaften zusammengekommen.
2: Schon vor dem Treffen wird deutlich, wie unterschiedlich die Vorstellungen sind. Die Linke fordert die Gewerkschaften auf, bei Sozialleistungen und Arbeitnehmerrechten klare rote Linien zu ziehen. Auf der anderen Seite werben Wirtschaftsvertreter für tiefgreifende Reformen. Die Wirtschaftsweise Grimm sagt, Deutschland brauche neue Impulse für Wachstum. Dabei geht es unter anderem um Steuern, den Arbeitsmarkt und die Frage, wie mehr Menschen arbeiten können oder länger im Job bleiben. Zoe Tassovali, Nachrichtenredaktion.
1: Der sogenannte Tankrabatt fällt wie geplant Ende des Monats weg. Das haben nach Informationen der Bild-Zeitung die Fraktionen von Union und SPD entschieden. Nach langen Beratungen habe man sich entschieden, den Rabatt wie geplant am 30. Juni auslaufen zu lassen, sagt der Unionsfraktionsvize Müller der Zeitung. Zusammen mit dem SPD-Fraktionsvize Zorn sagte er auch, bei einem möglichen starken Preisanstieg könne man schnell reagieren, auch in den Sommerferien. Deutschland ist auf Extremhitze als Krisenlage aus Sicht von Gesundheits- und Klimaexperten bisher nicht ausreichend vorbereitet. Mehr als 150 Institutionen und Verbände fordern daher, Hitzeschutz systematisch in Krisenvorsorge, Gesundheitsversorgung und Katastrophenschutz zu integrieren.
3: Das Bündnis warnt vor einem sogenannten Hitzedom-Szenario, bei dem in nur wenigen Tagen Zehntausende Menschen sterben könnten. Bei dem Wetterphänomen bildet eine besonders stark ausgeprägte Hochdruckzone in der Atmosphäre eine Art Kuppel, die dann die Hitze über einem bestimmten Gebiet einschließt und die heiße Luft gefangen hält. Darauf sei Deutschland nicht vorbereitet. Die Experten fordern einen konsequenten und flächendeckenden Hitzeschutz mit klaren Zuständigkeiten, wirksamen Schutz für Risikogruppen und einem gestärkten Gesundheitssystem für Hitzelagen. Ursula Winkler, Nachrichtenredaktion.
1: US-Präsident Trump hat trotz Waffenruhe im Irankrieg einen weiteren Angriff gegen das Land angekündigt. Das US-Militär habe den Iran gestern hart getroffen und werde es auch heute wieder tun, sagte Trump im Weißen Haus vor Reportern. Gleichzeitig machte er Druck auf den Iran, einem Abkommen zuzustimmen.
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1: Zum Wetter die aktuelle Vorhersage des Deutschen Wetterdienstes. In der Nacht wird es gebietsweise immer mal wieder regnen, vor allem an den Küsten und im Mittelgebirgsraum. Am Alpenrand lässt der Niederschlag allmählich nach. Die Temperaturen bewegen sich zwischen 11 und 4 Grad. Am Tag werden sie dann auf 15 bis 20 Grad klettern und verändert Schauerwetter, örtlich auch Gewitter. Und das eher kühle und regnerische Wetter wird sich bis zum Wochenende halten.
0: Das waren die Nachrichten. 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
1: Ich bin Thomas Brock. Die Spitzen der schwarz-roten Koalition haben weitere Gespräche mit Arbeitgebern und Gewerkschaften über Reformen in Deutschland vereinbart. Das teilte ein Regierungssprecher nach Beratungen im Kanzleramt mit. Die Vertreter der Regierungskoalition begrüßten die Bereitschaft der Wirtschafts- und Gewerkschaftsvertreter, den Reformprozess konstruktiv zu begleiten, hieß es weiter. Union und SPD wollen bis zur Sommerpause grundlegende Reformen auf den Weg bringen. Bei dem Gespräch im Kanzleramt ging es um die Situation am Arbeitsmarkt, die Stabilität und Sicherung der Sozialversicherungen, Bürokratieabbau und Steuerpolitik. Passend zur Gesundheitsministerkonferenz von Bund und Ländern in Hannover haben tausende Menschen gegen die Sparpläne von Gesundheitsministerin Wagen protestiert. Mehr als 8000 Teilnehmer kamen laut den Veranstaltern zusammen. Die Demonstranten warnten vor Einschnitten in der Gesundheitsversorgung und höhere Belastungen für Versicherte.
2: Wagen stoppen stand auf vielen Schildern. Dazu gab es laute Pfeifkonzerte. Kritisiert werden vor allem höhere Zuzahlungen für Medikamente und geplante Einschränkungen bei der kostenlosen Mitversicherung von Ehepartnern. Die Bundesregierung will damit ein Milliardenloch bei den gesetzlichen Krankenkassen schließen und weitere Beitragserhöhungen verhindern. Die AOK warnt davor, das Sparpaket unter dem Druck der Proteste aufzuweichen. Zoe Tassovali, Redaktion.
1: Bei einem schweren Busunfall in Oberbayern ist ein Kind ums Leben gekommen. Ein Reisebus mit Schulkindern war am Mittag im Landkreis Dachau mit einem Linienbus zusammengestoßen.
3: Unterwegs waren Schülerinnen und Schüler einer zweiten Klasse. Ein Kind starb bei dem Unfall, wie die Polizei am späten Nachmittag bestätigt hat. Weitere Kinder und eine Lehrerin wurden teils schwer verletzt. Die beiden Busse sind bei Hebertshausen in einer Kurve zusammengestoßen. Im Linienbus waren keine Fahrgäste. Beide Busfahrer haben nach dem Unfall freiwillig einen Atemalkoholtest gemacht, der bestätigt hat, dass beide nüchtern waren. Was genau zu dem Unfall geführt hat, ist bislang unklar. Aus München, Oliver Urbanke.
1: Die Bahnstrecke zwischen Lehrte bei Hannover und Berlin wird im kommenden Jahr 10 Monate lang voll gesperrt. Die Komplettsperrung sei vom 5. Februar bis 10. Dezember 2027 geplant, berichtet unter anderem die Hannoversche Allgemeine Zeitung. Ausgetauscht werden sollen demnach unter anderem etliche Weichen und Gleise. Die Deutsche Bahn will darüber bald informieren.
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1: Zum Wetter die aktuelle Vorhersage des Deutschen Wetterdienstes. In der Nacht wird es gebietsweise immer mal wieder regnen, vor allem an den Küsten und im Mittelgebirgsraum. Am Alpenrand lässt der Niederschlag allmählich nach. Die Temperaturen bewegen sich zwischen 11 und 4 Grad. Am Tag werden sie dann auf 15 bis 20 Grad klettern und verändert Schauerwetter, örtlich auch Gewitter. Und das eher kühle und regnerische Wetter wird sich bis zum Wochenende halten.
0: Das waren die Nachrichten.

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1: Ich bin Thomas Brock. Das US-Militär hat nach eigenen Angaben auf Befehl von Präsident Trump mit neuen Angriffen auf mehrere Ziele im Iran begonnen. Das sei eine Reaktion auf die ungerechtfertigte und anhaltende Aggression des Irans, teilte das US-Regionalkommando CENTCOM mit. Kurz zuvor hatte Trump bereits weitere Angriffe angekündigt. Iranische Staatsmedien meldeten Explosionen an der Südküste. In der vergangenen Nacht hatte das US-Militär in Sirik am Golf von Oman Angriffe geflogen. Der sogenannte Tankrabatt fällt wie geplant Ende Juni weg. Das haben nach Informationen der Bild die Fraktionen von Union und SPD entschieden. Die Koalition hatte die Spritsteuer im Mai und Juni um knapp 17 Cent pro Liter gesenkt.
2: Der Tankrabatt war von Beginn an für 2 Monate geplant. Zuletzt hatte es aber viele Debatten über eine mögliche Verlängerung gegeben. Jetzt ist das Ende amtlich. Der Rabatt habe gut gewirkt, heißt es aus den Regierungsfraktionen, aber er sei finanzpolitisch nicht sinnvoll. Man könne es sich in der aktuellen Lage nicht leisten, Schulden dafür aufzunehmen. Damit dürften die Preise an den Zapfsäulen ab Juli wieder nach oben gehen und das kurz vor den Sommerferien. Ursula Winkler, Nachrichtenredaktion.
1: Die Spitzen der schwarz-roten Koalition haben weitere Gespräche mit Arbeitgebern und Gewerkschaften über Reformen in Deutschland vereinbart. Das teilte ein Regierungssprecher nach Beratungen im Kanzleramt mit. Die Vertreter der Regierungskoalition begrüßten die Bereitschaft der Wirtschafts- und Gewerkschaftsvertreter, den Reformprozess konstruktiv zu begleiten, hieß es weiter. Union und SPD wollen bis zur Sommerpause grundlegende Reformen auf den Weg bringen. Bei dem Gespräch im Kanzleramt ging es um die Situation am Arbeitsmarkt, die Stabilität und Sicherung der Sozialversicherungen, Bürokratieabbau und Steuerpolitik. Bei einem schweren Busunfall in Oberbayern ist ein Kind ums Leben gekommen. Ein Reisebus mit Schulkindern war am Mittag im Landkreis Dachau mit einem Linienbus zusammengestoßen.
3: Unterwegs waren Schülerinnen und Schüler einer 2. Klasse. Ein Kind starb bei dem Unfall, wie die Polizei am späten Nachmittag bestätigt hat. Weitere Kinder und eine Lehrerin wurden teils schwer verletzt. Die beiden Busse sind bei Hebertshausen in einer Kurve zusammengestoßen. Im Linienbus waren keine Fahrgäste. Beide Busfahrer haben nach dem Unfall freiwillig einen Atemalkoholtest gemacht, der bestätigt hat, dass beide nüchtern waren. Was genau zu dem Unfall geführt hat, ist bislang unklar. Aus München, Oliver Urbanke.
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1: Zum Wetter die aktuelle Vorhersage des Deutschen Wetterdienstes. In der Nacht wird es gebietsweise immer mal wieder regnen, vor allem an den Küsten und im Mittelgebirgsraum. Am Alpenrand lässt der Niederschlag allmählich nach. Die Temperaturen bewegen sich zwischen 11 und 4 Grad. Am Tag werden sie dann auf 15 bis 20 Grad klettern und verändert Schauerwetter, örtlich auch Gewitter. Und das eher kühle und regnerische Wetter wird sich bis zum Wochenende halten.
0: Das waren die Nachrichten.

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1: Ich bin Thomas Brock. Das iranische Militär hat die Straße von Hormuz als Reaktion auf die jüngsten US-Angriffe nach eigenen Angaben komplett gesperrt. Jedes Schiff, das die Meerenge zu passieren versuche, werde angegriffen, hieß es in einer Erklärung. Kurz darauf berichtete der staatliche Rundfunk bereits, dass zwei Schiffe beschossen worden seien. Das US-Militär hatte zuvor auf Befehl von Präsident Trump mit neuen Angriffen auf Ziele im Iran begonnen. Iranische Staatsmedien meldeten Explosionen in mehreren Hafenstädten entlang der Südküste. Der sogenannte Tankrabatt fällt wie geplant Ende Juni weg. Das haben nach Informationen der Bild die Fraktionen von Union und SPD entschieden. Die Koalition hatte die Spritsteuer im Mai und Juni um knapp 17 Cent pro Liter gesenkt.
2: Der Tankrabatt war von Beginn an für 2 Monate geplant. Zuletzt hatte es aber